0: Der Herbst bringt in Nürnberg wieder mehr als 500 Tonnen Laub auf Straßen und Plätze. Folglich ist der Servicebetrieb öffentlicher Raum in den kommenden Wochen wieder verstärkt im Einsatz. Wie beim Winterdienst geht Söhr auch beim Laub mit System vor, so Bürgermeister Andreas Kriegelstein. Verkehrssicherheit ist dabei das oberste Gebot.
1: Wir wollen natürlich die Hauptverkehrsstraßen erstmal frei machen vom Laub, aber genauso auch bei den Gehwegen, jetzt zum Beispiel in der Altstadt, ist es natürlich auch wichtig, dass wir dafür sorgen, dass die Fußgängerzone oder die angrenzenden Flächen auch frei sind von Laub. Also überall dort, wo sich Menschen bewegen, im öffentlichen Raum, ist die Verkehrssicherheit einzuhalten. Und da arbeiten wir uns natürlich vor, ähnlich wie beim Winterdienst, nach einem gewissen Konzept, wo die Prioritäten abgearbeitet werden.
0: Um dem Herbstlaub Herr zu werden, setzt Söhr unter anderem 20 Großkehrmaschinen, 25 Kleinkehrmaschinen und etwa 40 Transportfahrzeuge ein.
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0: Lasst die Kirche im Dorf.
1: Einige Weltklasse-Musiker kommen aus dem Raum Nürnberg. Bach Helbel, Hans Sachs und Jazz-Schlagzeuger Wolfgang Hafner aus Altdorf. 4000 Konzerte in über 100 Ländern mit El Jarreau, Chaka Khan, Pat Metheny, Hildegard Knef, den Fantastischen Vier. Jetzt feiert er sein 50-jähriges Bühnenjubiläum und seinen 60. Geburtstag. Wolfgang Hafner wächst auf in Wunsiedel. Der Vater Kirchenmusikdirektor, die Mutter Orgel-C-Prüfung, das prägt.
2: Ich bin im Jean-Paul-Geburtshaus auch geboren, also wirklich ein Stock über dem Jean-Paul. Wir waren ein kompletter Musikerhaushalt. Meine drei älteren Schwestern haben alle unterschiedliche Instrumente gespielt, mein Vater sowieso. Meine Mutter hat dann auch Beerdigungen gespielt und da waren dann über die Woche verteilt, weiß ich, vielleicht 5 Gottesdienste plus eben Beerdigungen halt. Und ich war halt als kleiner Knirps da ständig auf der Orgelbank.
1: Trotzdem wurde der kleine Wolfgang nicht zur Orgel verdonnert, sondern der Vater brachte ihm ein Schlagzeug mit, da war er 6 Jahre alt. Mit 9 Jahren dann das erste Konzert beim Landesposaunentag auf der Luisenburg in Wunsiedel mit Hunderten von Bläsern.
2: Das sind Erinnerungen, das ist jetzt 50 Jahre her. Diese Musik ist mir einfach so dermaßen nah. Ich war jetzt vor ein paar Monaten wieder auf dieser Bühne und echt die Tränen, also Freudentränen gekommen.
1: Denn für die Familie Hafner war die Kirchenmusik lebendig. Noten, klar, soweit man sie hat. Proben, ja, aber nur so viel wie nötig. Vor allem einfach Musik machen.
2: Der Vater sagte dann beim Essen am Samstagabend, hast Lust, morgen früh mach mal während dem Abend mal was. Meine älteren Schwestern, die hatten dann The Who, Pink Floyd, Alan Parsons. Und dann hat er sich Stücke davon transkribiert. Dann hat er von Pink Floyd Shine on You Crazy Diamond. Und ich saß dann da und habe einfach gehört und habe mitgemacht. Und das haben wir eigentlich fast jeden Sonntag gemacht über Jahre.
1: Im zarten Alter von 18 Jahren holt Jazzlegende Albert Mangelsdorf Wolfgang in seine Band. Der Beginn einer internationalen Karriere, die Hafner zweimal den Echo in der Kategorie Jazz eingebracht hat.
2: Unterrichtet habe ich wenig, aber ab und zu mal so ein Workshop irgendwo, das schon. Wenn ich Leute versuche, an das ganze Thema heranzuführen, sage ich, bleib auf deinem Weg.
1: Und da sind in den Workshops immer wieder Leute, sagt er, die spielen viel perfekter als er. Aber die Erfahrung, die Musik in den Drumsticks, das haben sie eben nicht.
2: Unterm Strich sind wir alle gleich. Wir haben alle mal irgendwann angefangen, der eine ist besser, der andere ist weniger. Aber es geht um den Spaß.
1: Diesen Stil spielt Wolfgang Hafner seit 50 Jahren auf der Bühne und lebt ihn seit 60 Jahren. Seine Konzerte wirken fast wie Familienfeste.
2: Mit 18 war ich plötzlich dieses hoffnungsvolle Nachwuchstalent. Dann gehört man irgendwann zum der Etablierte. Altmeister war jetzt neulich. Und das ist ja irgendwie kurz vorm Gnadenschuss ungefähr. Erstmal merke ich jeden Tag, dass ich eigentlich überhaupt nichts weiß und noch so viel zu lernen habe. Also ich bin sowas von lebenshungrig. Ich bin tausendmal dankbar für jeden Tag, den ich auf dieser Welt sein darf.
1: Die schon sein Vater, seine Mutter und seine Schwestern mit Musik gefüllt haben. Christoph Lefertz, evangelische Redaktion.

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2: Ich bin Florian Klaus. In Mecklenburg-Vorpommern könnte bald zum ersten Mal in dem Bundesland eine rot-rot-grüne Regierung vor der Tür stehen. Sowohl die SPD als auch die Linke haben für Koalitionsverhandlungen gestimmt. Die Grünen wollen heute darüber entscheiden. SPD-Landeschefin Schwesig hat gesagt, dass die Verhandlungen dann am Montag beginnen könnten. Hohe Spritpreise sind nicht nur hier ein Thema, auch die US-Regierung steht wenige Wochen vor den Kongresswahlen deswegen unter Druck. Präsident Trump hat darum jetzt angekündigt, dass Hunderttausende Tonnen Diesel aus Russland kommen sollen. Er hat dafür Kreml-Chef Putin gedankt. Wegen der bestehenden Sanktionen aufgrund des russischen Kriegs in der Ukraine hat das US-Finanzministerium für die Importe eine temporäre Erlaubnis ausgestellt. Die Bahn tritt bei der Sanierung ihres stark belasteten Netzes auf die Bremse. Bis 2031 sollen nur noch 13 statt 21 vielbefahrene Strecken umfassend erneuert werden. Die übrigen Projekte kommen später dran. Thomas Bleskin berichtet.
3: Der Knackpunkt ist, die Bahn will weniger Großbaustellen gleichzeitig stemmen und dafür die Abläufe verbessern. Umleitungsstrecken sollen besser vorbereitet und der Verkehr nach einer Sanierung schrittweise wieder hochgefahren werden. Denn zuletzt gab es nach Bauarbeiten immer wieder Probleme mit Verspätungen und Zugausfällen.
2: Ein schweres Erdbeben hat Panama erschüttert. Der US-Geologische Dienst hat die Stärke mit 7,7 angegeben. Lokalen Medien zufolge sind Gebäude beschädigt worden, Verletzte sind nicht bekannt. In mehreren Regionen hatten Menschen vorsorglich Gebäude verlassen. Eine Tsunami-Warnung hat Panama inzwischen aufgehoben. Was für eine Schlussphase. Lange hat es so ausgesehen, als könnte der 5. Spieltag der Fußball-Bundesliga ohne Tore starten, aber dann haben Dortmund und Bremen losgelegt. In der 80. und 85. Minute ist erst der BVB mit 2 Treffern in Führung gegangen, die Bremer haben dann aber mit nochmal 2 Toren wieder ausgeglichen. Der Endstand also 2:2 unentschieden. Außerdem konnten die DFB-Frauen einen Erfolg feiern. Im Testspiel gegen Australien gab es einen 4:2-Sieg.
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4: Mit Chris Wahle. Mehr Sicherheit in der Nürnberger Südstadt. Vor allem der Bereich um den Nelson-Mandela-Platz hinter dem Hauptbahnhof ist durch die Drogenszene und damit verbundene gezielte sexuelle Ausbeutung von teils minderjährigen Mädchen in Verruf geraten.

0: damit eine deutliche Verbesserung der Kriminalitätssituation aktuell.
1: Auch am zweiten Hotspot, dem Aufsässplatz, der für seine Trinker- und Obdachlosenszene berüchtigt ist, wurden die Maßnahmen intensiviert und zeigen erste Ergebnisse.
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1: Um Außerirdische und um Facebook geht es in zwei der neuen Filme in unseren fränkischen Kinos. Vorhang auf für Hope und The Social Reckoning. Hinter die Kulissen von Facebook blickt The Social Reckoning. Vor 5 Jahren wird der Reporter Jeff Horwitz von der Facebook-Mitarbeiterin Frances Horgan zu einem Treffen gebeten.
2: Ich habe das Gefühl, Sie sind kein Fan von Facebook, aber ich schon. Es geht hier um Hilfe für Facebook, nicht um denen zu schaden, okay?
3: Worüber möchten Sie sprechen?
1: Nun, darüber, dass Horgan herausgefunden hat, dass Facebook aktiv schädliche Inhalte duldet. Von Falschinformationen über politische Hetze bis hin zu Beiträgen, die Jugendliche gefährden. Gegenüber einem seiner Mitarbeiter macht Facebook-Chef Mark Zuckerberg deutlich, dass er damit kein Problem hat.
4: Deswegen werfen wir links wie auch rechts Content Moderation vor. Schiedsrichterbeeinflussung.
5: Facebook ist nicht Schiedsrichter, das ist der Punkt.
4: Pass auf.
5: Das ist der Punkt. Wir sind nicht Schiedsrichter. Wir sind der öffentliche Raum.
1: Vor 16 Jahren ging es in The Social Network um die Gründungsgeschichte von Facebook. In The Social Reckoning geht es jetzt um die moralischen und gesellschaftlichen Probleme, die das Netzwerk geschaffen hat.
4: Was ist das?
6: Rennt um euer Leben!
1: Ein guter Tipp, denn in Hope geschehen in einer kleinen südkoreanischen Hafenstadt an der Grenze zu Nordkorea merkwürdige Dinge. Es beginnt mit einem übel zugerichteten Kadaver einer Kuh und der Suche nach dem Verursacher.
7: Was ist das?
8: Tja, jedenfalls keine uns bekannte Spezies.
4: Hol deine Ausrüstung. Auf, da gehen wir rein.
1: Bei den Filmfestspielen in Cannes gab es für Hope 7 Minuten lang stehende Ovationen. Kein Wunder, der teuerste südkoreanische Film aller Zeiten ist vor allem in der ersten Stunde ein rasantes, atemloses Actionfeuerwerk. Stefan Grundler, Radio F, Kinoredaktion.

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4: Ich bin Florian Klaus. Der ukrainische Präsident Selenskyj hat die Vereinbarung der USA mit Russland für russische Diesellieferungen kritisiert. Er hat sie eine Investition in den Krieg genannt. US-Präsident Trump hatte davor bekannt gegeben, dass Russland umgehend Hunderttausende Tonnen Diesel für die USA und den Weltmarkt bereitstellen werde. Sanktionen sollten solche Geschäfte eigentlich verbieten. Trump steht aber wegen hoher Spritpreise auch in seinem Land unter Druck. Wer außer die AfD und das BSW hat den neuen Präsidenten des Landtags von Sachsen-Anhalt Rausch gewählt? Der AfD-Politiker hatte 4 Stimmen mehr, als die beiden Fraktionen abgeben konnten. Einem Taz-Bericht zufolge haben mehrere CDU-Politiker über ihr Abstimmungsverhalten gelogen. 8 Abgeordnete hätten auf Anfrage gesagt, dass sie sich enthalten hätten. Allerdings gab es bei der Abstimmung nur 5 Enthaltungen. Die Autorin Jutta Richter ist auf der Frankfurter Buchmesse für ihr Lebenswerk geehrt worden. Sie bekam beim Deutschen Jugendliteraturpreis den Sonderpreis Gesamtwerk. Von Richter stammen Bücher wie »Der Tag, als ich lernte, die Spinnen zu zähmen« oder »Frau Wolle und der Duft von Schokolade«. Die Jury lobte vor allem, dass die Autorin sich Beschönigungen und einfachen Lösungen verweigere. Der frühere ZDF-Chefredakteur und Moderator Klaus Presser ist tot. Er ist am Mittwoch im Alter von 90 Jahren gestorben, wie der Sender mitgeteilt hat. Die heutige Chefredakteurin Bettina Schausten hat gesagt, dass Presser für präzises journalistisches Handwerk gestanden habe. Er hatte unter anderem das Heute-Journal mitkonzipiert und moderiert. Bis zur 80. Minute hat es zum Auftakt des 5. Spieltags in der Fußball-Bundesliga bis zum 1. Tor gedauert. Aber dann ist es Schlag auf Schlag gegangen. Nach einem 0:2 Rückstand hat sich Bremen in Dortmund noch einen Punkt gerettet. 2:2 stand es am Ende. Werder-Spieler Füllkrug hat das bei Sky so erklärt.
5: Die Arbeit gegen den Ball, die Bereitschaft, die ist extrem hoch. Und ich glaube, dass man das auch erste Halbzeit gesehen hat. Nach Ballverlust, wie schnell wir alle hinterm Ball kommen, wie schnell wir im Gegenpressing sind, wie schnell wir bereit sind, dass auch alle damit machen. Und ich glaube, dass man sich solche Situationen am Ende damit verdient.
4: Außerdem hat die deutsche Nationalmannschaft der Frauen im Testspiel gegen Australien mit 4:2 gewonnen.
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6: Mit Chris Wahle. Volle Plätze, volle Wiesen, volle Altstadt. Nürnberg blickt auf einen Rekordfestival-Sommer zurück. Rund 450.000 Besucher zählten Badentreffen, Konzerte im Luitpoldhain und die Stadtverführungen in diesem Jahr. Allein zum 50. Badentreffen kamen mehr als 230.000 Menschen in die Innenstadt. Gegründet 1976 zu Ehren des Meistersingers Hans Sachs, hat es sich zu einem der größten Musikfestivals Europas bei freiem Eintritt entwickelt. Dazu zogen die Open-Air-Konzerte im Luitpoldhain rund 200.000 Musikfans an. Die Stadtverführungen ergänzten den Festivalsommer mit über 21.000 Besuchern. Auch im kommenden Jahr erwarten Kulturfreunde wieder einige Highlights. Los geht's am letzten April-Samstag mit der Blauen Nacht. Dann unter dem Motto der Sonne so nah.
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1: Widder 4 Sterne, Sie wissen heute ziemlich genau, was Sie wollen.
2: Stier 4 Sterne, Ruhe und Ausdauer sind Ihre stärksten Begleiter.
1: Zwillinge 4 Sterne, ein interessanter Gedanke lässt Sie nicht los.
2: Krebs 3 Sterne, Ihre Intuition führt Sie jetzt zuverlässig ans Ziel.
1: Löwe 4 Sterne, Sie genießen es, etwas selbst in die Hand zu nehmen.
2: Jungfrau 1 Stern, heute scheint manches sehr kompliziert.
1: Waage 5 Sterne, Sie bringen Harmonie in eine angespannte Situation.
2: Skorpion 4 Sterne, Sie spüren jetzt schnell, wo eine Chance verborgen liegt.
1: Schütze 2 Sterne, Ihre Ungeduld könnte heute für kleine Missverständnisse sorgen.
2: Steinbock 2 Sterne, eine Verzögerung kostet Sie Geduld.
1: Wassermann 5 Sterne, Ihre ungewöhnliche Sichtweise bringt frischen Wind in eine Angelegenheit.
2: Fische 5 Sterne, Sie fühlen sich sehr ausgeglichen.
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1: Ich bin Florian Klaus. Der ukrainische Präsident Zelensky hat die Vereinbarung der USA mit Russland für russische Diesellieferungen kritisiert. Er hat sie eine Investition in den Krieg genannt. US-Präsident Trump hatte davor bekannt gegeben, dass Russland umgehend hunderttausende Tonnen Diesel für die USA und den Weltmarkt bereitstellen werde. Sanktionen sollten solche Geschäfte eigentlich verbieten. Trump steht aber wegen hoher Spritpreise auch in seinem Land unter Druck. Wer außer die AfD und das BSW hat den neuen Präsidenten des Landtags von Sachsen-Anhalt Rausch gewählt? Der AfD-Politiker hatte 4 Stimmen mehr, als die beiden Fraktionen abgeben konnten. Einem Taz-Bericht zufolge haben mehrere CDU-Politiker über ihr Abstimmungsverhalten gelogen. 8 Abgeordnete hätten auf Anfrage gesagt, dass sie sich enthalten hätten. Allerdings gab es bei der Abstimmung nur 5 Enthaltungen. Die Autorin Jutta Richter ist auf der Frankfurter Buchmesse für ihr Lebenswerk geehrt worden. Sie bekam beim Deutschen Jugendliteraturpreis den Sonderpreis Gesamtwerk. Von Richter stammen Bücher wie »Der Tag, als ich lernte, die Spinnen zu zähmen« oder »Frau Wolle und der Duft von Schokolade«. Die Jury lobte vor allem, dass die Autorin sich Beschönigungen und einfachen Lösungen verweigere. Der frühere ZDF-Chefredakteur und Moderator Klaus Bresser ist tot. Er ist am Mittwoch im Alter von 90 Jahren gestorben, wie der Sender mitgeteilt hat. Die heutige Chefredakteurin Bettina Schausten hat gesagt, dass Bresser für präzises journalistisches Handwerk gestanden habe. Er hatte unter anderem das Heute-Journal mitkonzipiert und moderiert. Bis zur 80. Minute hat es zum Auftakt des 5. Spieltags in der Fußball-Bundesliga bis zum 1. Tor gedauert. Aber dann ist es Schlag auf Schlag gegangen. Nach einem 0:2 Rückstand hat sich Bremen in Dortmund noch einen Punkt gerettet. 2:2 stand es am Ende. Werder-Spieler Füllkrug hat das bei Sky so erklärt.
2: Die Arbeit gegen den Ball, die Bereitschaft, die ist extrem hoch. Und ich glaube, dass man das auch erste Halbzeit gesehen hat. Nach Ballverlust, wie schnell wir alle hinterm Ball kommen, wie schnell wir im Gegenpressing sind, wie schnell wir bereit sind, dass auch alle damit machen. Und ich glaube, dass man sich solche Situationen am Ende damit verdient.
1: Außerdem hat die deutsche Nationalmannschaft der Frauen im Testspiel gegen Australien mit 4:2 gewonnen.
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3: Mit Chris Wahle. Der Herbst bringt in Nürnberg wieder mehr als 500 Tonnen Laub auf Straßen und Plätze. Folglich ist der Servicebetrieb öffentlicher Raum in den kommenden Wochen wieder verstärkt im Einsatz. Wie beim Winterdienst geht Söhr auch beim Laub mit System vor, so Bürgermeister Andreas Kriegelstein. Verkehrssicherheit ist dabei das oberste Gebot.
4: Wir wollen natürlich die Hauptverkehrsstraßen erstmal frei machen vom Laub, aber genauso auch bei den Gehwegen, jetzt zum Beispiel in der Altstadt, ist natürlich auch wichtig, dass wir dafür sorgen, dass die Fußgängerzone oder die angrenzenden Flächen auch frei sind von Laub. Also überall dort, wo sich Menschen bewegen, im öffentlichen Raum, ist die Verkehrssicherheit einzuhalten. Und da arbeiten wir uns natürlich vor, ähnlich wie beim Winterdienst, nach einem gewissen Konzept, wo die Prioritäten abgearbeitet werden.
3: Um dem Herbstlaub Herr zu werden, setzt Söhr unter anderem 20 Großkehrmaschinen, 25

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1: In einem deutschen Provinzdorf in den 80er Jahren spielt Lügen über meine Mutter. Susanne lebt dort mit den Kindern und Ehemann Werner. Der nervt Susanne ständig wegen ihres Übergewichts.
2: Ich kann mir diese Beförderung abschminken. Ich werde niemals eine solche gehobene Stellung bekommen ohne eine vorzeigbare Frau. Man kann dich nicht einmal zu einer Betriebsfeier mitnehmen.
3: Wenn du glaubst, dass ich der Grund bin, dass sie dich nicht befördern, dann ist dir nicht zu helfen.
2: Guck dich doch an, wie du schon wieder aussiehst. Ist doch kein Wunder, dass du keine von deinen Diäten durchhältst. Du hast einfach keinen Biss.
1: Ja, Werner ist ein echt übler Mensch. Kein Wunder, denn seine Mutter ist sogar noch ekliger. Werner glaubt einfach, dass Susannes Übergewicht an allem schuld ist, was in seinem Leben schiefläuft. Helfen soll Tochter Elsa.
2: Weißt du, das Problem ist, dass deine Mutter lügt. Wenn du mal mit ihr redest, vielleicht hört sie ja auf dich.
4: Was meinst du?
2: Sag du ihr, dass sie endlich abnehmen soll. Ach komm, lass. Das ist nicht deine Aufgabe. Vergiss, dass ich das gesagt habe. So, und jetzt gute Nacht.
1: Werners perfider Plan, Elsa dazu zu bringen, dass Susanne endlich abnimmt, geht schon bald auf. Nämlich als Elsa ihre Mutter bei einer Fressattacke erwischt.
4: Mama?
3: Ja?
4: Warum ist das wichtig, wie viel man wiegt?
3: Für deinen Papa ist es wichtig.
4: Und warum?
3: Keine Ahnung. Ich glaube, weil er...
4: Er hat gesagt, weil das ungesund ist.
3: Ach, das hat er gesagt?
4: Ja, für die Gelenke und weil man sich dann nicht so gut bewegen kann.
3: Wenn du die Antwort schon weißt, wieso fragst du mich dann?
1: Klar, das hier ist kein angenehmer Film. Hauptdarstellerin Rosalie Thomas hat für Lügen über meine Mutter auch das Drehbuch geschrieben. Das wiederum basiert auf dem autobiografischen Roman von Daniela Dröscher. Stefan Grundler, Radio F, Kinoredaktion.

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1: Ich bin Florian Klaus. In ein paar Wochen stehen in den USA Wahlen an und Präsident Trump steht auch wegen gestiegener Spritpreise unter Druck. Jetzt hat er einen Deal mit Russlands Präsident Putin öffentlich gemacht. Russland stelle demnach mehr als 300.000 Tonnen Diesel für den US- und den Weltmarkt zur Verfügung. Der ukrainische Präsident Zelensky hat diese Lockerung der Sanktionen kritisiert. Moskau werde mit weiterem Terror danken, sagte er. Rot-rot-grüne Koalitionsgespräche in Mecklenburg-Vorpommern rücken näher. Nach der SPD hat auch die Linke für die Verhandlungen gestimmt. Der Beschluss sei einstimmig gefasst worden, sagte Landeschef Herbst. Damit fehlen nur noch die Grünen, die heute bei einem kleinen Parteitag in Rostock darüber entscheiden wollen. Die frisch gekürte Friedensnobelpreisträgerin Navi Pillay findet die US-Sanktionen gegen den Internationalen Strafgerichtshof schockierend. Das hat sie in der ARD gesagt. Sie war bis 2008 selbst Richterin dort. Pillay sagte, dass sie fest an das Gericht glaube. Ein Anlass für die US-Sanktionen war, dass das Gericht einen Haftbefehl gegen Israels Ministerpräsidenten Netanyahu verhängt hat. Ein schweres Erdbeben hat Panama erschüttert. Der US-Geologische Dienst hat die Stärke mit 7,7 angegeben. Lokalen Medien zufolge sind Gebäude beschädigt worden, Verletzte sind nicht bekannt. In mehreren Regionen hatten Menschen vorsorglich Gebäude verlassen. Eine Tsunami-Warnung hat Panama inzwischen aufgehoben. Doch nur ein Punkt für Borussia Dortmund. Nach einer torreichen Schlussphase stand zum Auftakt des 5. Spieltags der Fußball-Bundesliga am Ende ein 2:2 Unentschieden gegen Bremen. BVB-Trainer Niko Kovac bei Sky.
2: Wenn du 2:0 führst zu Hause, bis zur 88. Minute alles richtig machst, den Gegner dir richtig zurechtlegst, viele Chancen auch in der zweiten Halbzeit, die du spielst, und dann durch zwei, klar, vermeidbare Fehler den Gegner im Grunde genommen wieder das Leben einhauchst, dann bist du natürlich enttäuscht, ganz klar.
1: Außerdem hat die deutsche Nationalmannschaft der Frauen im Testspiel gegen Australien einen 4:2-Sieg eingefahren.
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3: Mit Chris Wahle. Mehr Sicherheit in der Nürnberger Südstadt. Vor allem der Bereich um den Nelson-Mandela-Platz hinter dem Hauptbahnhof ist durch die Drogenszene und damit verbundene gezielte sexuelle Ausbeutung von teils minderjährigen Mädchen in Verruf geraten. Durch Präventionsmaßnahmen, verstärkte Polizeipräsenz und Videoüberwachung hat sich die Lage mittlerweile aber deutlich verbessert, so Polizeipräsident Gernot Rochholz.
4: Die Körperverletzungen haben sich mehr als halbiert. Die szenebezogenen Körperverletzungen sind aktuell nahezu null. Die Messerdelikte sind um ein Drittel im Vergleich zum Vorjahreszeitraum gesunken und die Raubdelikte haben sich auch halbiert. Insgesamt also damit eine deutliche Verbesserung der Kriminalitätssituation aktuell.
3: Auch am zweiten Hotspot, dem Aufsessplatz, der für seine Trinker- und Obdachlosen-Szene berüchtigt ist, wurden die Maßnahmen intensiviert und zeigen erste Ergebnisse.
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0: Jeder von uns kennt's, jeder von uns stand schon mal im Stau, auch mal so richtig lang, dass gar nichts mehr weitergeht. Uns hat mal interessiert, was darf ich denn, wenn ich so lange stehe? Darf ich aussteigen? Manche stellen ja schon fast einen Campertisch hin, Stühle daneben oder gehen spazieren. Die Antworten auf solche Fragen wissen die fränkischen Experten aus dem Polizeipräsidium Mittelfranken.
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0: Tobias Zengel ist bei der Feuchter Verkehrspolizei. Guten Morgen.
3: Guten Morgen.
0: Herr Zengel, wie ist es jetzt im Stau? Darf ich aussteigen? Was darf ich tun?
3: Okay, also ich glaube, da müssen wir am Anfang erstmal so ein bisschen unterscheiden. Habe ich jetzt tatsächlich nur einen kurz anhaltenden Stau oder ob das Ganze was Längeres wird? Wenn sich das Ganze nur um einen kurzen, um eine kurze Stauung handelt, dann würde ich sagen, empfehle ich erstmal im Fahrzeug zu verbleiben, das Ganze zu beobachten. Und auch wenn es sich in eine längere Staulage entwickeln sollte, erstmal zumindest die ersten Minuten mal beobachten, geht der Verkehr weiter, stehe ich mit meinem Fahrzeug schon mal richtig in der Rettungsgasse. Und wenn sich das abzeichnet, dass es wirklich eine sehr, sehr lange Staulage gegebenenfalls wird, dann können wir darüber sprechen, auch mal das Fahrzeug zu verlassen, den Motor mal abzustellen. Da wäre es wichtig, bitte die Rettungsgasse weiterhin frei zu halten, sich nicht zu weit vom Fahrzeug zu entfernen. Und was natürlich immer passieren kann, dass einmal die menschliche Natur überkommt, da dann im Notfall hinter die Leitplanke und sich erleichtern, bitte aber dann nicht in die Mittelschutzplanke, sondern dann nach rechts raus.
0: Wenn ich jetzt den Campingtisch und die Stühle noch auspacke und mal Brotzeit?
3: Also da gehen wir dann ein bisschen zu weit. Also davon würde ich dringend abraten, sich da häuslich einzurichten. Oft einmal geht es dann doch wieder schnell weiter. Und bis man das Ganze dann abgebaut hätte und dann den ganzen Verkehrsfluss ins Stocken bringt. Also das bitte nicht.
0: Haben Sie schon mal irgendwas Kurioses im Stau erlebt? Hat irgendjemand das Grillen angefangen oder irgendwas?
3: Also konkretes Grillen nicht. Was man natürlich sieht, ist, dass die Menschen neugierig werden und schauen möchten, was denn der Auslöser für den Stau ist. Also der Klassiker wäre jetzt, dass die Personen ausgestiegen sind beim Stau und sich da ein bisschen umschauen. Da aber teilweise kilometerweit laufen. Und dann, wenn der Verkehr wieder anfließt, erstmal zu ihrem Fahrzeug zurücksprinten müssen. Also das ist dann auch ein Anblick, der ein bisschen witzig erscheint.
0: Das kann ich mir vorstellen. Tobias Zengel von der Feuchter Verkehrspolizei. Dankeschön für die Infos. 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
2: Ich bin Florian Klaus. In ein paar Wochen stehen in den USA Wahlen an und Präsident Trump steht auch wegen gestiegener Spritpreise unter Druck. Jetzt hat er einen Deal mit Russlands Präsident Putin öffentlich gemacht. Russland stelle demnach mehr als 300.000 Tonnen Diesel für den US- und den Weltmarkt zur Verfügung. Der ukrainische Präsident Zelensky hat diese Lockerung der Sanktionen kritisiert. Moskau werde mit weiterem Terror danken, sagte er. Rot-rot-grüne Koalitionsgespräche in Mecklenburg-Vorpommern rücken näher. Nach der SPD hat auch die Linke für die Verhandlungen gestimmt. Der Beschluss sei einstimmig gefasst worden, sagte Landeschef Herbst. Damit fehlen nur noch die Grünen, die heute bei einem kleinen Parteitag in Rostock darüber entscheiden wollen. Die frisch gekürte Friedensnobelpreisträgerin Navi Pillay findet die US-Sanktionen gegen den Internationalen Strafgerichtshof schockierend. Das hat sie in der ARD gesagt. Sie war bis 2008 selbst Richterin dort. Pillay sagte, dass sie fest an das Gericht glaube. Ein Anlass für die US-Sanktionen war, dass das Gericht einen Haftbefehl gegen Israels Ministerpräsidenten Netanyahu verhängt hat. Ein schweres Erdbeben hat Panama erschüttert. Der US-Geologische Dienst hat die Stärke mit 7,7 angegeben. Lokalen Medien zufolge sind Gebäude beschädigt worden, Verletzte sind nicht bekannt. In mehreren Regionen hatten Menschen vorsorglich Gebäude verlassen. Eine Tsunami-Warnung hat Panama inzwischen aufgehoben. Doch nur ein Punkt für Borussia Dortmund. Nach einer torreichen Schlussphase stand zum Auftakt des 5. Spieltags der Fußball-Bundesliga am Ende ein 2:2 Unentschieden gegen Bremen. BVB-Trainer Niko Kovac bei Sky.
3: Wenn du 2:0 führst zu Hause, bis zur 88. Minute alles richtig machst, den Gegner dir richtig zurechtlegst, viele Chancen auch in der zweiten Halbzeit, die du spielst, und dann durch zwei, klar, vermeidbare Fehler den Gegner im Grunde genommen wieder das Leben einhauchst, dann bist du natürlich enttäuscht, ganz klar.
2: Außerdem hat die deutsche Nationalmannschaft der Frauen im Testspiel gegen Australien einen 4:2-Sieg eingefahren.
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4: Mit Chris Wahle. Volle Plätze, volle Wiesen, volle Altstadt. Nürnberg blickt auf einen Rekordfestival-Sommer zurück. Rund 450.000 Besucher zählten Badentreffen, Konzerte im Luitpoldhain und die Stadtverführungen in diesem Jahr. Allein zum 50. Badentreffen kamen mehr als 230.000 Menschen in die Innenstadt. Gegründet 1976 zu Ehren des Meistersingers Hans Sachs, hat es sich zu einem der größten Musikfestivals Europas bei Freiburg

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1: Lore und Harry sind in alte Liebe seit fast 40 Jahren verheiratet. Zwischen den beiden fliegen regelmäßig die Fetzen. Es geht um alte Liebschaften, unerfüllte Träume und die Frage, was und wie viel es beim Einkaufen zum Essen geben soll.
2: Bratwurstschnecken. 4.
3: 2 Bratwurstschnecken.
2: Wieso denn nicht 4?
4: Da bleibt die Hälfte übrig und wieder ist ein Schwein umsonst gestorben. Deine Bratwurstschnecke war ja auch mal ein Tier.
2: Nee, die war immer schon Bratwurstschnecke. Noch ein bisschen Bierchen.
4: Nein, der wird immer so schmierig.
5: Darf's noch was sein?
4: Nein, danke, das ist
2: brauchen wir nicht noch was?
4: Ja, Mülltüten.
2: Nein, hier jetzt zum Essen.
4: Fett und Klopapier.
1: Bei allen Streitereien über eins sind sich die beiden einig. Dass ihre Tochter schon wieder heiratet, finden sie befremdlich. Denn es wäre bereits ihre dritte Ehe.
2: Also ihr desaströses Privatleben geht mir allmählich am Arsch
4: vorbei. War mir klar, dass du das sagst?
2: Warum fragst du denn dann? Warum muss sie eigentlich ständig heiraten? Wie spießig ist das denn?
4: Ja, wir haben doch auch geheiratet.
2: Ja, einmal, damals, aus Liebe.
4: Liebe?
2: Ach, jetzt weiß ich nicht mal mehr. Liebe.
1: Doch war es schon. Es gibt ja auch Momente, in denen die frühere Leidenschaft wieder zurückkommt. Zum Beispiel, als sie das erste Mal seit langem wieder gemeinsam baden.
6: Früher haben wir oft zusammen gebadet.
2: Wann hat das eigentlich aufgehört?
6: Man wird alt, müde, langweilig.
2: Ich will aber nicht müde, alt und langweilig werden.
6: Bist du auch nicht?
2: Nee?
6: Noch nicht.
2: Du auch nicht.
1: Der Film von Andreas Dresen basiert auf Elke Heidenreichs gefeiertem Roman. Brillant gespielt wird das Ehepaar in Alte Liebe von Joachim Kroll und Ex-Franken-Tatort-Kommissarin Dagmar Manzel. Stefan Grundler, Radio F, Kinoredaktion.

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1: Ich bin Florian Klaus. Guten Morgen. Der ukrainische Präsident Zelensky hat die Vereinbarung der USA mit Russland für russische Diesellieferungen kritisiert. Er hat sie eine Investition in den Krieg genannt. US-Präsident Trump hatte davor bekannt gegeben, dass Russland umgehend hunderttausende Tonnen Diesel für die USA und den Weltmarkt bereitstellen werde. Sanktionen sollten solche Geschäfte eigentlich verbieten. Trump steht aber wegen hoher Spritpreise auch in seinem Land unter Druck. In Mecklenburg-Vorpommern könnte bald zum ersten Mal in dem Bundesland eine rot-rot-grüne Regierung vor der Tür stehen. Sowohl die SPD als auch die Linke haben für Koalitionsverhandlungen gestimmt. Die Grünen wollen heute darüber entscheiden. SPD-Landeschefin Schwesig hat gesagt, dass die Verhandlungen dann am Montag beginnen könnten. Nach US-Sanktionen gegen den Internationalen Strafgerichtshof hat Bundesjustizministerin Hubich von einem finsteren Tag für das internationale Recht gesprochen. Es sei eine bittere Pointe, dass es am gleichen Tag passiere, an dem eine ehemalige Richterin den Friedensnobelpreis erhalten habe, nämlich die Menschenrechtlerin Navi Pillay. Nach mehreren Wahlschlappen der CDU hat sich der CSU-Politiker Weber dafür ausgesprochen, die Abgrenzung zur AfD aufzuweichen. Der Süddeutschen hat er gesagt, es sei für die Union eine Riesenbelastung, wenn sie sich in Ländern mit Minderheitsregierungen dauernd mit linken Parteien abstimmen müsse. Weber ist Fraktionschef der EVP im Europaparlament. Dort hat die EVP schon mit rechten Parteien wie der AfD Beschlüsse gefasst. Bis zur 80. Minute hat es zum Auftakt des 5. Spieltags in der Fußball-Bundesliga bis zum ersten Tor gedauert. Aber dann ist es Schlag auf Schlag gegangen. Nach einem 0:2 Rückstand hat sich Bremen in Dortmund noch einen Punkt gerettet. 2:2 stand es am Ende. Werder-Spieler Füllkrug hat das bei Sky so erklärt.
2: Die Arbeit gegen den Ball, die Bereitschaft, die ist extrem hoch. Und ich glaube, dass man das auch erste Halbzeit gesehen hat. Nach Ballverlust, wie schnell wir alle hinterm Ball kommen, wie schnell wir im Gegenpressing sind, wie schnell wir bereit sind, dass auch alle damit machen. Und ich glaube, dass man sich solche Situationen am Ende damit verdient.
1: Außerdem hat die deutsche Nationalmannschaft der Frauen im Testspiel gegen Australien mit 4:2 gewonnen.
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3: Mit Chris Wahle. Der Herbst bringt in Nürnberg wieder mehr als 500 Tonnen Laub auf Straßen und Plätze. Folglich ist der Servicebetrieb öffentlicher Raum in den kommenden Wochen wieder verstärkt im Einsatz. Wie beim Winterdienst geht Söhr auch beim Laub mit System vor, so Bürgermeister Andreas Kriegelstein. Verkehrssicherheit ist dabei das oberste Gebot.
4: Wir wollen natürlich die Hauptverkehrsstraßen erstmal frei machen vom Laub, aber genauso auch bei den Gehwegen, jetzt zum Beispiel in der Altstadt, ist es natürlich auch wichtig, dass wir dafür sorgen, dass die Fußgängerzone oder die angrenzenden Flächen auch frei sind von Laub. Also überall dort, wo sich Menschen bewegen, im öffentlichen Raum, ist die Verkehrssicherheit einzuhalten. Und da arbeiten wir uns natürlich vor, ähnlich wie beim Winterdienst, nach einem gewissen Konzept, wo die Prioritäten abgearbeitet werden.
3: Um dem Herbstlaub Herr zu werden, setzt Söhr unter anderem 20 Großkehrmaschinen, 25 Kleinkehrmaschinen und etwa 40 Transportfahrzeuge ein.
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1: Widder 4 Sterne, Sie wissen heute ziemlich genau, was Sie wollen.
2: Stier 4 Sterne, Ruhe und Ausdauer sind Ihre stärksten Begleiter.
1: Zwillinge 4 Sterne, ein interessanter Gedanke lässt Sie nicht los.
2: Krebs 3 Sterne, Ihre Intuition führt Sie jetzt zuverlässig ans Ziel.
1: Löwe 4 Sterne, Sie genießen es, etwas selbst in die Hand zu nehmen.
2: Jungfrau 1 Stern, heute scheint manches sehr kompliziert.
1: Waage 5 Sterne, Sie bringen Harmonie in eine angespannte Situation.
2: Skorpion 4 Sterne, Sie spüren jetzt schnell, wo eine Chance verborgen liegt.
1: Schütze 2 Sterne, Ihre Ungeduld könnte heute für kleine Missverständnisse sorgen.
2: Steinbock 2 Sterne, eine Verzögerung kostet Sie Geduld.
1: Wassermann 5 Sterne, Ihre ungewöhnliche Sichtweise bringt frischen Wind in eine Angelegenheit.
2: Fische 5 Sterne, Sie fühlen sich sehr ausgeglichen.
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1: Ich bin Florian Klaus. Guten Morgen. Der ukrainische Präsident Zelensky hat die Vereinbarung der USA mit Russland für russische Diesellieferungen kritisiert. Er hat sie eine Investition in den Krieg genannt. US-Präsident Trump hatte davor bekannt gegeben, dass Russland umgehend hunderttausende Tonnen Diesel für die USA und den Weltmarkt bereitstellen werde. Sanktionen sollten solche Geschäfte eigentlich verbieten. Trump steht aber wegen hoher Spritpreise auch in seinem Land unter Druck. In Mecklenburg-Vorpommern könnte bald zum ersten Mal in dem Bundesland eine rot-rot-grüne Regierung vor der Tür stehen. Sowohl die SPD als auch die Linke haben für Koalitionsverhandlungen gestimmt. Die Grünen wollen heute darüber entscheiden. SPD-Landeschefin Schwesig hat gesagt, dass die Verhandlungen dann am Montag beginnen könnten. Nach US-Sanktionen gegen den Internationalen Strafgerichtshof hat Bundesjustizministerin Hubich von einem finsteren Tag für das internationale Recht gesprochen. Es sei eine bittere Pointe, dass es am gleichen Tag passiere, an dem eine ehemalige Richterin den Friedensnobelpreis erhalten habe, nämlich die Menschenrechterin Navi Pillay. Nach mehreren Wahlschlappen der CDU hat sich der CSU-Politiker Weber dafür ausgesprochen, die Abgrenzung zur AfD aufzuweichen. Der Süddeutschen hat er gesagt, es sei für die Union eine Riesenbelastung, wenn sie sich in Ländern mit Minderheitsregierungen dauernd mit linken Parteien abstimmen müsse. Weber ist Fraktionschef der EVP im Europaparlament. Dort hat die EVP schon mit rechten Parteien wie der AfD Beschlüsse gefasst. Bis zur 80. Minute hat es zum Auftakt des 5. Spieltags in der Fußball-Bundesliga bis zum ersten Tor gedauert. Aber dann ist es Schlag auf Schlag gegangen. Nach einem 0:2 Rückstand hat sich Bremen in Dortmund noch einen Punkt gerettet. 2:2 stand es am Ende. Werder-Spieler Füllkrug hat das bei Sky so erklärt.
2: Die Arbeit gegen den Ball, die Bereitschaft, die ist extrem hoch. Und ich glaube, dass man das auch erste Halbzeit gesehen hat. Nach Ballverlust, wie schnell wir alle hinterm Ball kommen, wie schnell wir im Gegenpressing sind, wie schnell wir bereit sind, dass auch alle damit machen. Und ich glaube, dass man sich solche Situationen am Ende damit verdient.
1: Außerdem hat die deutsche Nationalmannschaft der Frauen im Testspiel gegen Australien mit 4:2 gewonnen.
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3: Mit Chris Wahle. Mehr Sicherheit in der Nürnberger Südstadt. Vor allem der Bereich um den Nelson-Mandela-Platz hinter dem Hauptbahnhof ist durch die Drogenszene und damit verbundene gezielte sexuelle Ausbeutung von teils minderjährigen Mädchen in Verruf geraten. Durch Präventionsmaßnahmen, verstärkte Polizeipräsenz und Videoüberwachung hat sich die Lage mittlerweile aber deutlich verbessert, so Polizeipräsident Gernot Rochholz.
4: Die Körperverletzungen haben sich mehr als halbiert. Die szenebezogenen Körperverletzungen sind aktuell nahezu null. Die Messerdelikte sind um ein Drittel im Vergleich zum Vorjahreszeitraum gesunken und die Raubdelikte haben sich auch halbiert. Insgesamt also damit eine deutliche Verbesserung der Kriminalitätssituation aktuell.
3: Auch am zweiten Hotspot, dem Aufsessplatz, der für seine Trinker- und Obdachlosen-Szene berüchtigt ist, wurden die Maßnahmen intensiviert und zeigen erste Ergebnisse.
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1: Um Außerirdische und um Facebook geht es in zwei der neuen Filme in unseren fränkischen Kinos. Vorhang auf für Hope und The Social Reckoning. Hinter die Kulissen von Facebook blickt The Social Reckoning. Vor 5 Jahren wird der Reporter Jeff Horwitz von der Facebook-Mitarbeiterin Frances Horgan zu einem Treffen gebeten.
2: Ich habe das Gefühl, Sie sind kein Fan von Facebook, aber ich schon. Es geht hier um Hilfe für Facebook, nicht um denen zu schaden, okay?
3: Worüber möchten Sie sprechen?
1: Nun, darüber, dass Horgan herausgefunden hat, dass Facebook aktiv schädliche Inhalte duldet. Von Falschinformationen über politische Hetze bis hin zu Beiträgen, die Jugendliche gefährden. Gegenüber einem seiner Mitarbeiter macht Facebook-Chef Mark Zuckerberg deutlich, dass er damit kein Problem hat.
4: Deswegen werfen dir links wie auch rechts Content Moderation vor. Schiedsrichterbeeinflussung.
5: Facebook ist nicht Schiedsrichter, das ist der Punkt.
4: Pass auf.
5: Das ist der Punkt. Wir sind nicht Schiedsrichter. Wir sind der öffentliche Raum.
1: Vor 16 Jahren ging es in The Social Network um die Gründungsgeschichte von Facebook. In The Social Reckoning geht es jetzt um die moralischen und gesellschaftlichen Probleme, die das Netzwerk geschaffen hat.
6: Was ist das?
7: Rennt um euer Leben!
1: Ein guter Tipp, denn in Hope, geschehen in einer kleinen südkoreanischen Hafenstadt an der Grenze zu Nordkorea merkwürdige Dinge. Es beginnt mit einem übel zugerichteten Kadaver einer Kuh und der Suche nach dem Verursacher.
8: Was ist das?
9: Tja, jedenfalls keine uns bekannte Spezies.
6: Hol deine Ausrüstung. Auf da gehen wir rein!
1: Bei den Filmfestspielen in Cannes gab es für Hope 7 Minuten lang stehende Ovationen. Kein Wunder, der teuerste südkoreanische Film aller Zeiten ist vor allem in der ersten Stunde ein rasantes, atemloses Actionfeuerwerk. Stefan Grundler, Radio F, Kinoredaktion.

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3: Ich bin Angela Kress. Guten Morgen. Die emiratischen Ermittler sind sich sicher, der Co-Pilot des Fly-Dubai-Flugs von Dubai nach Tel Aviv wollte die Maschine bei Tel Aviv auf den israelischen Flughafen Ben Gurion stürzen lassen. Der Verdächtige habe zwei frühere Flüge nach Tel Aviv genutzt, um sich mit der Route und dem Flugzeug vertraut zu machen. Ende September kam es zu einem mutmaßlichen Angriff des Co-Piloten auf den Piloten. Passagiere griffen ein. Eine zweite Besatzung konnte das Flugzeug schließlich landen. SPD und Linke haben schon zugestimmt. Heute stimmen auch die Grünen noch darüber ab, ob es in Mecklenburg-Vorpommern rot-rot-grüne Koalitionsverhandlungen geben soll. Sollten auch sie einverstanden sein, soll es am Montag losgehen. In den Sondierungen hatten sich die Parteien schon unter anderem darauf geeinigt, dass Kitas beitragsfrei bleiben und Schulen weiter modernisiert werden sollen. Auch die bayerischen Grünen kommen heute zusammen. Auf dem Parteitag in Landshut soll es bis morgen um Themen gehen wie zum Beispiel Energie, ein mögliches AfD-Verbotsverfahren oder digitale Gewalt. Die Fraktionschefin im Landtag Schulze hat schon die Landtagswahl 2028 im Blick. Ihr Ziel sei, in der Regierung Verantwortung zu übernehmen. Auf der Frankfurter Buchmesse wird heute das Jugendwort des Jahres verkündet. Ronny Thorau, welche Begriffe sind denn noch im Rennen?
4: Erstens Crash-Out. Das nutzen Jugendliche, wenn jemand völlig ausrastet oder extrem emotional reagiert. Manchmal auch ironisch gemeint, zum Beispiel, wenn mein Akku gleich alle ist, gehe ich Crash-Out. Kandidat 2, Peak, heißt im Englischen so viel wie Gipfel und Jugendliche beschreiben damit etwa, was sie als Höhepunkt oder als super gut empfinden. Und als drittes im Finale ist Ragebait. Gemeint sind da oft Inhalte in sozialen Medien, die einen absichtlich wütend machen wollen.
3: Zum Auftakt des 5. Spieltags in der Fußball-Bundesliga hat es keinen Sieger gegeben. Dortmund und Bremen haben sich nach einer torreichen Schlussphase mit 2:2 getrennt. Gewonnen hat aber die deutsche Nationalmannschaft der Frauen. Im Testspiel gegen Australien hat sich die DFB-Auswahl mit 4:2 durchgesetzt.
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5: Mit Chris Wahle. Volle Plätze, volle Wiesen, volle Altstadt. Nürnberg blickt auf einen Rekordfestival-Sommer zurück. Rund 450.000 Besucher zählten Badentreffen, Konzerte im Luitpoldhain und die Stadtverführungen in diesem Jahr. Allein zum 50. Badentreffen kamen mehr als 230.000 Menschen in die Innenstadt. Gegründet 1976 zu Ehren des Meistersingers Hans Sachs, hat es sich zu einem der größten Musikfestivals Europas bei freiem Eintritt entwickelt. Dazu zogen die Open-Air-Konzerte im Luitpoldhain rund 200.000 Musikfans an. Die Stadtverführungen ergänzten den Festivalsommer mit über 21.000 Besuchern. Auch im kommenden Jahr erwarten Kulturfreunde wieder einige Highlights. Los geht's am letzten April-Samstag mit der Blauen Nacht. Dann unter dem Motto der Sonne so nah.
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1: Mehr als 10 Millionen Bücher hat Gabi Hauptmann im Lauf ihrer Karriere schon verkauft. Da werden sicher noch einige dazukommen. Das erste ist jetzt ihr neuester Roman der Erfolgsautorin, der heißt Es ist nie zu spät. Im Mittelpunkt steht Gabriele, gerade 60 geworden. Sie ist in den Ruhestand gegangen und stellt schnell fest, dass sie mit ihrer freien Zeit noch nicht viel anfangen kann. Die Freunde sind noch im Job, ihr erwachsener Sohn geht eigene Wege und sie fühlt sich oft alleine. Durch Zufall lernt sie drei unternehmungslustige Frauen kennen, die sie in ihren Kreis aufnehmen. Dazu trifft sie auf Wolf, einen faszinierenden, aber geheimnisvollen Mann, der mit Jugendlichen Survival-Trainings im Schwarzwald leitet und der Gabriele fragt, ob sie ihn begleiten möchte. Es ist nie zu spät von Gabi Hauptmann ist ein warmherziger, unterhaltsamer Roman über den Mut zu neuen Anfängen, auch oder gerade im Rentenalter. Erschienen ist das Buch im Piper Verlag. Nachlesen und nachhören können Sie diesen wie all unsere anderen Buchtipps wieder auf radiof.de.

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9: Ich bin Angela Kress. Guten Morgen. Die emiratischen Ermittler sind sich sicher, der Co-Pilot des Fly-Dubai-Flugs von Dubai nach Tel Aviv wollte die Maschine bei Tel Aviv auf den israelischen Flughafen Ben Gurion stürzen lassen. Der Verdächtige habe zwei frühere Flüge nach Tel Aviv genutzt, um sich mit der Route und dem Flugzeug vertraut zu machen. Ende September kam es zu einem mutmaßlichen Angriff des Co-Piloten auf den Piloten. Passagiere griffen ein. Eine zweite Besatzung konnte das Flugzeug schließlich landen. SPD und Linke haben schon zugestimmt. Heute stimmen auch die Grünen noch darüber ab, ob es in Mecklenburg-Vorpommern rot-rot-grüne Koalitionsverhandlungen geben soll. Sollten auch sie einverstanden sein, soll es am Montag losgehen. In den Sondierungen hatten sich die Parteien schon unter anderem darauf geeinigt, dass Kitas beitragsfrei bleiben und Schulen weiter modernisiert werden sollen. Auch die bayerischen Grünen kommen heute zusammen. Auf dem Parteitag in Landshut soll es bis morgen um Themen gehen wie zum Beispiel Energie, ein mögliches AfD-Verbotsverfahren oder digitale Gewalt. Die Fraktionschefin im Landtag Schulze hat schon die Landtagswahl 2028 im Blick. Ihr Ziel sei, in der Regierung Verantwortung zu übernehmen. Auf der Frankfurter Buchmesse wird heute das Jugendwort des Jahres verkündet. Ronny Thorau, welche Begriffe sind denn noch im Rennen?
10: Erstens Crash-Out. Das nutzen Jugendliche, wenn jemand völlig ausrastet oder extrem emotional reagiert. Manchmal auch ironisch gemeint, zum Beispiel, wenn mein Akku gleich alle ist, gehe ich Crash-Out. Kandidat 2, Peak, heißt im Englischen so viel wie Gipfel und Jugendliche beschreiben damit etwa, was sie als Höhepunkt oder als super gut empfinden. Und als drittes im Finale ist Ragebait. Gemeint sind da oft Inhalte in sozialen Medien, die einen absichtlich wütend machen wollen.
9: Zum Auftakt des 5. Spieltags in der Fußball-Bundesliga hat es keinen Sieger gegeben. Dortmund und Bremen haben sich nach einer torreichen Schlussphase mit 2:2 getrennt. Gewonnen hat aber die deutsche Nationalmannschaft der Frauen. Im Testspiel gegen Australien hat sich die DFB-Auswahl mit 4:2 durchgesetzt.
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11: Mit Chris Wahle. Der Herbst bringt in Nürnberg wieder mehr als 500 Tonnen Laub auf Straßen und Plätze. Folglich ist der Servicebetrieb öffentlicher Raum in den kommenden Wochen wieder verstärkt im Einsatz. Wie beim Winterdienst geht Söhr auch beim Laub mit System vor, so Bürgermeister Andreas Kriegelstein. Verkehrssicherheit ist dabei das oberste Gebot.
12: Wir wollen natürlich die Hauptverkehrsstraßen erstmal frei machen vom Laub, aber genauso auch bei den Gehwegen, jetzt zum Beispiel in der Altstadt, ist es natürlich auch wichtig, dass wir dafür sorgen, dass die Fußgängerzone oder die angrenzenden Flächen auch frei sind von Laub. Also überall dort, wo sich Menschen bewegen, im öffentlichen Raum, ist die Verkehrssicherheit einzuhalten. Und da arbeiten wir uns natürlich vor, ähnlich wie beim Winterdienst, nach einem gewissen Konzept, wo die Prioritäten abgearbeitet werden.
11: Um dem Herbstlaub Herr zu werden, setzt Söhr unter anderem 20 Großkehrmaschinen, 25 Kleinkehrmaschinen und etwa 40 Transportfahrzeuge ein.
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1: In einem deutschen Provinzdorf in den 80er Jahren spielt Lügen über meine Mutter. Susanne lebt dort mit den Kindern und Ehemann Werner. Der nervt Susanne ständig wegen ihres Übergewichts.
2: Ich kann mir diese Beförderung abschminken. Ich werde niemals eine solche gehobene Stellung bekommen ohne eine vorzeigbare Frau. Man kann dich nicht einmal zu einer Betriebsfeier mitnehmen.
3: Wenn du glaubst, dass ich der Grund bin, dass sie dich nicht befördern, dann ist dir nicht zu helfen.
2: Guck dich doch an, wie du schon wieder aussiehst. Ist doch kein Wunder, dass du keine von deinen Diäten durchhältst. Du hast einfach keinen Biss.
1: Ja, Werner ist ein echt übler Mensch. Kein Wunder, denn seine Mutter ist sogar noch ekliger. Werner glaubt einfach, dass Susannes Übergewicht an allem schuld ist, was in seinem Leben schiefläuft. Helfen soll Tochter Elsa.
2: Weißt du, das Problem ist, dass deine Mutter lügt. Wenn du mal mit ihr redest, vielleicht hört sie ja auf dich.
4: Was meinst du?
2: Sag du ihr, dass sie endlich abnehmen soll. Ach komm, lass. Das ist nicht deine Aufgabe, vergiss, dass ich das gesagt habe. So, und jetzt gute Nacht.
1: Werners perfider Plan, Elsa dazu zu bringen, dass Susanne endlich abnimmt, geht schon bald auf. Nämlich als Elsa ihre Mutter bei einer Fressattacke erwischt.
4: Mama?
3: Ja?
4: Warum ist das wichtig, wie viel man wiegt?
3: Für deinen Papa ist es wichtig.
4: Und warum?
3: Keine Ahnung. Ich glaube, weil er...
4: Er hat gesagt, weil das ungesund ist.
3: Ach, das hat er gesagt?
4: Ja, für die Gelenke und weil man sich dann nicht so gut bewegen kann.
3: Wenn du die Antwort schon weißt, wieso fragst du mich dann?
1: Klar, das hier ist kein angenehmer Film. Hauptdarstellerin Rosalie Thomas hat für Lügen über meine Mutter auch das Drehbuch geschrieben. Das wiederum basiert auf dem autobiografischen Roman von Daniela Dröscher. Stefan Grundler, Radio F, Kinoredaktion.

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9: Ich bin Angela Kress. Guten Morgen. KI macht ja gerade immer wieder Schlagzeilen. Jetzt meldet Anthropic einen Zwischenfall. In einem Testlauf hat deren KI falsche Hinweise auf einer Polizeiwebseite gegeben. Es ging um ungelöste Mordfälle. Die Polizei von Philadelphia sagt, es ist inakzeptabel, dass man erst jetzt von dem Vorfall Mitte Juli erfahre. Anthropic sagt, das sei Ende September erst aufgefallen, als Testläufe genauer überprüft wurden. Damit tanken billiger wird, macht US-Präsident Trump jetzt einen Deal, der viele schockiert. Hunderttausende Tonnen Diesel sollen aus Russland in die USA geliefert werden. Damit hebeln die USA vorübergehend Sanktionen aus, die es Russland schwerer machen sollen, den Krieg in der Ukraine zu finanzieren. In den USA sind bald Zwischenwahlen und Trump steht unter Druck. Die Zahl der ADHS-Diagnosen bei Bayerns Kindern und Jugendlichen ist kräftig gestiegen. Gut 1,8% erhielten im Jahr 2024 erstmals die Diagnose, ein Plus von 17% innerhalb eines Jahres. Die grundsätzliche Entwicklung sei kein Grund zur Beunruhigung, heißt es von einer Fachärztin. Sie zeige, dass ADHS zuverlässiger erkannt werde. Ausgerechnet Niklas Füllkrug hat Dortmund nach der Länderspielpause den ersten Fußball-Bundesliga-Rückschlag beschert. Der Ex-Dortmunder erzielte in der Nachspielzeit den 2:2-Ausgleich für Werder Bremen, nachdem der BVB bereits mit 2:0 geführt hatte. Es war Dortmunds erster Punktverlust nach 4 Siegen in den ersten 4 Spielen.
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10: Jawohl, guten Morgen auch am Samstag. Danke schön, dass Sie zuhören. Wir wünschen Ihnen ein wunderschönes Wochenende. Begleiten Sie mit den größten Hits aller Zeiten Robin Gibb mit Juliet gleich am Start. Und den Anfang macht die wunderbare Stimme, ich mag sie sehr, von Chris Norman, Smokey und O'Carroll. Guten Morgen.

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1: Widder 4 Sterne, Sie wissen heute ziemlich genau, was Sie wollen.
2: Stier 4 Sterne, Ruhe und Ausdauer sind Ihre stärksten Begleiter.
1: Zwillinge 4 Sterne, ein interessanter Gedanke lässt Sie nicht los.
2: Krebs 3 Sterne, Ihre Intuition führt Sie jetzt zuverlässig ans Ziel.
1: Löwe 4 Sterne, Sie genießen es, etwas selbst in die Hand zu nehmen.
2: Jungfrau 1 Stern, heute scheint manches sehr kompliziert.
1: Waage 5 Sterne, Sie bringen Harmonie in eine angespannte Situation.
2: Skorpion 4 Sterne, Sie spüren jetzt schnell, wo eine Chance verborgen liegt.
1: Schütze 2 Sterne, Ihre Ungeduld könnte heute für kleine Missverständnisse sorgen.
2: Steinbock 2 Sterne, eine Verzögerung kostet Sie Geduld.
1: Wassermann 5 Sterne, Ihre ungewöhnliche Sichtweise bringt frischen Wind in eine Angelegenheit.
2: Fische 5 Sterne, Sie fühlen sich sehr ausgeglichen.
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1: Der Winsbacher Knabenchor wird 80. Das ganze Jahr gibt schon Konzerte und besondere Projekte. Jetzt kommt noch das große Festkonzert am 16. und 17. Oktober in der Nürnberger Lorenzkirche. Und am 18. Oktober gibt es ein Campusfest in Winsbach. Meine Kollegen Jasmin Kluge und Matthias Neigenfind blicken zurück auf die Geschichte der Winsbacher.
2: Der Winsbacher Knabenchor gehört ja heute zur Spitze der Knabenchöre. Die Jungs singen geistliche Musik, so von der Renaissance bis zur Moderne. Und dazu gehören große Oratorien von Bach, Händel, Mozart und vielen anderen. Gegründet wurde der Chor 1946, aber es gibt eine Vorgeschichte, ohne die es ihn gar nicht gäbe. Und die reicht ganz schön weit zurück.
3: Nämlich bis ins Jahr 1836. Da wurde in Winsbach der Grundstein für ein Pfarrwaisenhaus gelegt. Vor allem war das für die Söhne von Missionaren gedacht, die die ganze Welt bereisten. Dekan Heinrich Brandt hatte als Startkapital gerade mal winzige 35 Gulden, aber er hat so fleißig Spenden gesammelt und 1837 war dann die Einweihung.
2: Los ging's mit 7 Jungs, nach 5 Jahren waren es dann schon fast 100. 1908 hat ein Feuer das Hauptgebäude zerstört, aber man hat in Winsbach wieder neu aufgebaut. 1941 musste das Haus dann auf Druck des NS-Regimes schließen. Gegen Ende des Krieges wurde es sogar als Lazarett genutzt.
3: Und dann gab es den Neuanfang am 18. März 1946. Da ziehen die ersten 91 Internatsschüler ins wiedereröffnete Haus ein. Und weil das Freizeitprogramm damals ziemlich überschaubar war, hat der engagierte Musiklehrer Hans Tamm einen Chor gegründet. Das war dann die Geburtsstunde des Knabenchors. Das erste Konzert war am 8. Dezember 1946 in Wassermungenau.
2: Und das war ganz schön rustikal. Die Knaben mussten die 6 Kilometer zu Fuß laufen. Als Dank gab es dann was zu essen. Ja, und das war nach dem Krieg natürlich richtig wertvoll. Ähnlich in Immeldorf zwischen Winsbach und Ansbach. Die Bauern dort haben die Jungs mit Lebensmitteln unterstützt, vor allem mit Kartoffeln. Und bis heute kommen die Knaben nach Erntedank zum Kartoffelsingen nach Immeldorf.
3: 1955 hat der Chor seine erste Motette in der Lorenzkirche in Nürnberg gesungen. Heute gibt es 6 bis 8 Motetten im Jahr, die sind immer gut besucht. Zur 500. Motette 2018 sagte die damalige Regionalbischöfin Susanne Breit-Kessler, der Knabenchor ist das Beste, was uns passieren konnte.
2: Die anderen 3 Knabenchöre dieser Liga sind ja Jahrhunderte alt, die Winsbacher gerade einmal 80. Kritiker und Musikfreunde bezeichnen deshalb diesen steilen Aufstieg auch als das Wunder von Winsbach.
3: Und der Chor öffnet sich. Seit Herbst 2025 gibt's auch einen Mädchenchor, geleitet von der gebürtigen Brasilianerin Claudia Jennings. Zu hören ist der unter anderem bei den Lorenzer Motetten.
1: Dankeschön euch beiden für die Infos zu 80 Jahre Winsbacher Knabenchor. Übrigens, der neue Mädchenchor wird auch dabei sein beim großen Festkonzert zum Jubiläum. Wer dabei sein möchte, es gibt nur noch Karten für die Generalprobe des Festkonzerts. Die ist am 16. Oktober. Und am 18. Oktober ist Campusfest in Winsbach.
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12: Ich bin Angela Kress. Guten Morgen. Die Verbraucherzentralen warnen vor Betrügern auf dem Heizölmarkt. Heizöl ist ja gerade teuer und Betrüger würden mit vermeintlichen Schnäppchen locken, hat Bundesverbandschefin Pupp der Rheinischen Post gesagt. Von der Bundesregierung fordert sie Entlastungen für Verbraucherinnen und Verbraucher. Eine warme Wohnung dürfe kein Luxus werden. Der vereitelte Absturz einer Fly-Dubai-Maschine war als Anschlag geplant. Darin sind sich die emiratischen Behörden jetzt sicher. Der Co-Pilot soll vorgehabt haben, das Flugzeug in ein Terminal des Flughafens von Tel Aviv zu steuern. Laut Generalstaatsanwaltschaft waren die Anschläge vom 11. September 2001 in den USA sein Vorbild. Der Verdächtige soll den Flugkapitän mit einer Rettungsaxt angegriffen haben. Passagiere griffen ein, die Maschine landete schließlich sicher. Doch nur ein Punkt für Borussia Dortmund. Nach einer torreichen Schlussphase stand zum Auftakt des 5. Spieltags der Fußball-Bundesliga am Ende ein 2:2 Unentschieden gegen Bremen. BVB-Trainer Niko Kovac bei Sky.
13: Wenn du 2-0 führst zu Hause bis zur 88. Minute, alles richtig machst, den Gegner dir richtig zurechtlegst, viele Chancen auch in der zweiten Halbzeit, die er spielst, und dann durch zwei klar vermeidbare Fehler den Gegner im Grunde genommen wieder das Leben einhauchst, dann bist du natürlich enttäuscht, ganz klar.
12: Außerdem hat die deutsche Nationalmannschaft der Frauen im Testspiel gegen Australien einen 4:2 Sieg eingefahren.
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14: Auch am Samstag sind Sie dabei. Wir bedanken uns. Guten Morgen. Und es gibt was Tolles heute in Erlangen. Kultur mitten in der Stadt quasi zum Drüberstolpern. Es steigt wieder das Kulturhighlight Freibordsteinkante. Und was da heuer alles auf dem Programm steht, das sagen wir Ihnen in dieser Stunde. Und außerdem an diesem Wochenende bekommen wir eine Gelegenheit, die es nicht so oft, nur alle paar Jahre, so alle 7 bis 8 Jahre gibt, dass wir den Engelsgruß der Nürnberger Lorenzkirche ganz nah betrachten können, weil er herabgelassen wurde. Also der Engelsgruß von Veit Stoß jetzt zum Sehen. Und was wir da alles sehen können, sagen wir Ihnen auch nochmal. In dieser Stunde gibt da nämlich tolles Programm, auch im wahrsten Sinne des Wortes, drumherum. So, jetzt aber erstmal Country-Musik von wirklich den Country-Größen. Kenny Rogers und Dolly Parton, Islands in the Stream, gibt's gleich. Und den Anfang macht John Denver und Take Me Home Country Roads bei Radio F.

0: Hier Samstag, Ihr Radio F. Guten Morgen. Von der Bühne auf die Straße in Erlangen steigt heute ein beliebtes Kulturevent im Freien mitten in der Stadt.
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0: Freibordsteinkante ist das Motto und der Titel der Veranstaltung. Veronika Gelius ist von der Kulturförderung in Erlangen und kann uns alles Wichtige dazu sagen. Guten Morgen.
3: Guten Morgen.
0: Um was geht's bei Freibordsteinkante? Was ist das Besondere?
3: Das Besondere ist ein bisschen die Vielfalt. Wir zeigen nämlich Tanz, Theater, viel Live-Musik, Literatur und auch bildende Kunst. Und diese über 40 Programmpunkte verteilen sich in der ganzen Altstadt. Man kann verschiedenste Formate entdecken und ganz unverbindlich reinschnuppern oder sogar selbst kreativ werden bei Workshops. Außerdem gibt es auch viel Programm für Kinder.
0: Sehr schön. Kultur ist natürlich total Ihr Ding. Auf was freuen Sie sich denn schon am meisten?
3: Da gibt es natürlich ein paar Highlights, zum Beispiel Cumbia Tomare mit südamerikanischer Musik am Theaterhof. Oder das Maschenarchiv, eine interaktive Strickperformance von Karina Liutaja. Oder auch das Theater Salzstreuner mit dem Stück Raus aus der Konserve. Also wirklich sehr vielfältig.
0: Ja, südamerikanische Musik mag ich auch total gern. Und eine Strickperformance klingt auch besonders. Vielen Dank an Veronika Gelius von der Erlanger Kulturförderung.
3: Eine Sache, die noch wichtig ist. Mhm. Zeitgleich mit Freibordsteinkante finden in der Altstadt noch die Kunsthandwerksmeile und das Theaterfest statt. Da gibt es also noch weitere Highlights, die so gar nicht in unserem Programm aufgelistet sind. Und das haben wir natürlich auch gemeinsam mit den Kolleginnen geplant, dass wir an diesem Wochenende die Altstadt richtig gut beleben.
0: Volles Programm, also mitten in Erlangen, Freibordsteinkante, ab heute Mittag bis abends. Alle Infos finden Sie auf radiof.de.
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0: Ihr Samstag und Ihr Wochenende und Ihr Radio F. Guten Morgen, Franken. Ein riesiger goldener Ring, geschmückt mit vielen kleinen Engeln. In der Mitte Maria und der Engel Gabriel. Das ist der berühmte Engelsgruß von Veit Stoß. Normalerweise schwebt das jahrhundertealte Kunstwerk hoch oben in der Nürnberger Lorenzkirche. Aber gerade derzeit können wir dem Kunstwerk ganz nahe kommen.
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0: Ja, alle 7 bis 8 Jahre wird der Engelsgruß für Restaurierungsarbeiten heruntergelassen. Und genau das ist gerade der Fall. Verena Fries ist Pfarrerin in der Lorenzkirche in Nürnberg. Guten Morgen.
3: Guten Morgen.
0: Was ist für Sie das Besondere daran, ihn jetzt aus nächster Nähe zu sehen?
3: Veit Stoß hat dieses Kunstwerk so detailgetreu gemacht. Und das kann man ja oft gar nicht sehen, wenn das so ganz weit oben ist. Und mir wurde zum Beispiel immer erzählt, wenn man dem Engel Gabriel tief in die Augen schaut, dann sieht man tatsächlich die Spiegelungen von dem, was der Engel Gabriel von oben aus in der Kirche sieht. Und das möchte ich wirklich mal selber sehen, ob das stimmt oder ob das nur ein Gerücht ist.
0: Was können Besucher jetzt sonst noch sehen, was normalerweise eben zu weit weg ist?
3: Zum Beispiel die Oberflächen und auch nochmal die Farben, die da aufgetragen sind. Und vielleicht ja auch dieses Detail von den Augen vom Engel Gabriel oder die Glöckchen, die wirklich auch ganz plastisch bis in die Tiefen reingeschnitzt sind, dass wenn die aus Metall wären, die wirklich klingen würden wie kleine Glöckchen. Die Locken der Maria, überhaupt eigentlich jedes kleine Detail dieses wundervollen Kunstwerks.
0: Total beeindruckend. Haben Sie noch einen Tipp für uns alle, die die Lorenzkirche besuchen möchten? Wo ist es besonders schön?
3: Mein Lieblingsort in der Lorenzkirche ist an der Seite vom Engelsgruß, da drunter zu stehen und den anzuschauen. Gerade wenn es so leer ist und da gar keine Bänke da sind, dann bin ich einfach wirklich sehr gerne da. Und wenn mal gar niemand da ist, dann setze ich mich auch gerne und lehne mich am Chorgestühl an und setze mich auf den Boden und genieße es einfach nur da zu sein und dieses ja eigentlich auch spirituelle Kunstwerk zu genießen.
0: Also eine ganz besondere Stimmung, gerade natürlich auch für Pfarrerin Verena Fries. Seit gestern können wir den Engelsgruß ohne Gerüst bestaunen. Da gibt es am Abend dann auch eine besondere Lichtshow und am Wochenende noch viele weitere Programmpunkte. Die Termine finden Sie alle auf radiof.de.
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12: Ich bin Angela Kress. Guten Morgen. Eine KI hat wieder Mist gebaut. Diesmal hat sie auf einer Polizeiseite in den USA falsche Hinweise zu einem ungelösten Mordfall geschickt und geschrieben, ich erinnere mich. In einem weiteren Fall soll sie 20 Visa-Anträge beim amerikanischen Außenministerium gestellt haben. Unternehmen trainieren aktuell KI-Agenten, die später weitgehend autonom Aufträge erfüllen sollen. Vieles wird gerade teurer und das trifft auch den Wohnungsbau. Die Bauindustrie ruft die Regierung auf, einzugreifen. Für das laufende Jahr geht Baupräsident Demuth von weniger als 200.000 fertiggestellten Wohnungen aus. Der Neuen Osnabrücker Zeitung sagte er, der Staat müsse Haushalte, Familien und Anleger durch zinsgünstige Darlehen unterstützen, an Kapital zu kommen. Die Zahl der ADHS-Diagnosen bei Bayerns Kindern und Jugendlichen ist kräftig gestiegen. Gut 1,8% erhielten im Jahr 2024 erstmals die Diagnose, ein Plus von 17% innerhalb eines Jahres. Die grundsätzliche Entwicklung sei kein Grund zur Beunruhigung, heißt es von einer Fachärztin. Sie zeige, dass ADHS zuverlässiger erkannt werde.
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13: Guten Morgen. Danke, dass Sie mit uns aufstehen und natürlich bestens informiert. Wir holen uns immer Tipps und Infos von fränkischen Experten, in dem Fall von Ärzten, in der Radio F Sprechstunde. Wir wollten mal wissen, was sind eigentlich genau Arzneimittel? Es gibt ja vieles mittlerweile in der Drogerie zu kaufen, andere Sachen nur in der Apotheke. Warum ist das so? Was gibt's wo? Und warum? Die Antworten, die hören Sie in wenigen Minuten schon, gut 20 Minuten hier bei uns bei Radio F. Und außerdem dachte ich mir, weil Wochenende ist, gibt es wieder eine Rezeptidee von mir. Ich habe einen Vanille-Schokokuchen gebacken und es ist Vanillecreme, die da auf Schokokuchen trifft. Lecker geworden, geht wieder recht simpel, einfach wenige Zutaten. Und das Rezept hören Sie auch in dieser Stunde. Und Sie hören natürlich die größten Hits aller Zeiten. Bei ihr finde ich es so absolut faszinierend, dass Ihre Begleitband am Anfang die Eagles höchstpersönlich waren. Zusammen dann eben mit Linda Ronstadt und It's So Easy. Eine wunderbare Rockmusik aus den 70ern. Guten Morgen.

0: Ihr Samstag, Ihr Radio F. Guten Morgen. Immer donnerstags holen wir uns Tipps von fränkischen Experten in Sachen Gesundheit. Heute geht's um Arzneimittel. Was sind eigentlich Arzneimittel? Welche müssen, warum in der Apotheke verkauft werden?
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0: Dr. Matthias Stoll ist Allgemeinmediziner im Medic Center im Fürther Hauptbahnhof. Guten Morgen, Herr Dr. Stoll. Also die Frage, was sind Arzneimittel?
3: Arzneimittel sind all das, was Krankheiten heilen, lindern oder verhüten kann und eben gezielt in Abläufe in unserem Körper eingreift. Und das Ganze ist sehr detailliert im Arzneimittelgesetz geregelt. Alle Arzneimittel müssen nämlich vorher geprüft, zugelassen und auch registriert werden. Letztendlich geht es dabei um Wirksamkeit, Sicherheit und auch Qualität der Behandlung. Im Gegensatz dazu handelt es sich bei den sogenannten Nahrungsergänzungsmitteln, also vielen Vitaminen und Mineralstoffpräparaten, um keine Arzneimittel im rechtlichen Sinne, sondern um Lebensmittel, die eben keine gesonderte Zulassung brauchen.
0: Und wie erkenne ich dann also ein richtiges Arzneimittel?
3: Da schaut man am besten auf die Verpackung. Echte Arzneimittel im rechtlichen Sinne tragen nämlich eine Zulassungs- oder Registriernummer und haben einen Beipackzettel.
0: So, dann gibt es also auch die frei verkäuflichen Mittel. Was ist das genau?
3: Das sind letztendlich Mittel mit geringem Risiko, beispielsweise pflanzliche Präparate, Hustentees, Lutschpastillen oder eben auch die klassischen Abführmittel. Und welche das genau sind, legt eine eigene Verordnung fest.
0: Und noch die Frage speziell jetzt hier, warum gibt es Ibuprofen oder auch Paracetamol bei uns nicht in der Drogerie?
3: Diese Mittel sind apothekenpflichtig und das gilt eben für alle Arzneimittel, die eine fachkundige Beratung benötigen, etwa weil es Wechselwirkungen geben kann oder auch Nebenwirkungen geben kann, auf die der Patient eben hingewiesen werden sollte. Rezepte benötigt man für die sogenannten verschreibungspflichtigen Arzneimittel, also Medikamente, die prinzipiell die Gesundheit gefährden können und man eine ärztliche Beratung und auch Überwachung braucht. Letztendlich sollte man sich auch bei zum Beispiel Mitteln aus der Drogerie an den Beipackzettel halten. Wenn Beschwerden nach einigen Tagen nicht besser werden oder sogar neue auftreten, dann gerne zum Hausarzt oder zur Hausärztin gehen und das Ganze besprechen.
0: Kompakt zusammengefasst, vielen Dank für die Infos über die unterschiedlichen Arzneimittel. Das war der Allgemeinmediziner Dr. Matthias Stoll.
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0: Guten Morgen am Samstag und zum Wochenende habe ich heute natürlich auch wieder eine Rezeptidee für Sie. Ich finde, Vanille und Schoko sind einfach die beste Kombi und ich hatte noch Puddingcreme zum Backen zu Hause. Auf den Schokokuchen kommt also dieses Mal noch eine Schicht Vanillecreme.
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0: Ich nenne meinen Kuchen einen Kraterkuchen, denn durch die schwere Vanillecreme hat der Schokokuchen eine besondere Form in der Springform bekommen. Geschmacklich ist er mega, super saftig durch die Vanillecreme eben on top. Vor dem Servieren habe ich da noch Schokoglasur über den Kuchen geträufelt und so schmeckt er nicht nur toll, sondern sieht auch wunderschön aus. Schokokuchen mit Vanillecreme kann ich nur empfehlen. Mein Rezept ist jetzt auf radiof.de.

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21: Ich bin Angela Kress. Damit tanken billiger wird, macht US-Präsident Trump jetzt einen Deal, der viele schockiert. Hunderttausende Tonnen Diesel sollen aus Russland in die USA geliefert werden. Damit hebeln die USA vorübergehend Sanktionen aus, die es Russland schwerer machen sollen, den Krieg in der Ukraine zu finanzieren. In den USA sind bald Zwischenwahlen und Trump steht unter Druck. Der Besuch von Altkanzler Schröder beim russischen Präsidenten Putin zu dessen Geburtstag sorgt für Kritik. In einer Umfrage sagen insgesamt 56% der Befragten, dass sie es unangemessen finden. Ein Viertel findet es angemessen. Dirk Zeitler berichtet.
1: Bei der Beurteilung der Altkanzlervisite in Moskau gibt es Unterschiede zwischen Ost und West. In Ostdeutschland finden nur 42% den Besuch unangemessen. Im Westen ist es eine klare Mehrheit. Der frühere SPD-Chef Schröder hat bei Putin am Mittwoch dessen 74. Geburtstag gefeiert. Schröder steht nicht nur wegen seiner Freundschaft zu Putin, sondern auch für sein geschäftliches Engagement in Russland seit Jahren in der Kritik.
21: Fast 3,9 Kilometer schwimmen, gut 180 Kilometer Radfahren und ein Marathon. Heute findet auf Hawaii der Ironman statt. 2019 hatten Jan Frodeno und Anne Haug einen deutschen Doppeltriumph gefeiert.
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18: Die Temperaturen aktuell in Veitsbronn, in Ottensoos und auch in Nürnberg bei 11 Grad. Bis zu 15 sollen es heute werden. Ja, aktuell haben wir noch viel Regen in der Region, aber gegen Mittag soll es dann abtrocknen, dann am Nachmittag noch ganz gelegentliche Schauer. In der kommenden Nacht bleibt es meist wolkig und vereinzelt auch leicht regnerisch bei Werten um die 9 Grad. Der Sonntag macht dem Herbst dann alle Ehre. Viele Wolken, viel Wind, wenig Sonne, aber trocken bei Höchstwerten um die 14 Grad.
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18: Um kurz nach 10, aktuell haben wir keine Störungsmeldungen. Wenn Sie aber was sehen, ein Stau oder ein Blitzer, bitte einfach anrufen oder WhatsApp schicken an die 08000 94 5 94
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0: Smoky bei Radio F. So, und gleich gehen wir ins Kino mit meinem Kollegen Stefan Gründler.
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0: In Schwarzenbruck messen wir aktuell 10 Grad, in Langenzenn und Nürnberg sind es 11 Grad. Bis zu 15 sollen es heute werden. Ja, aktuell haben wir noch viel Regen in Franken, aber soll langsam aber sicher gegen Mittag hin abtrocknen und dann nur noch gelegentlich regnen im Laufe des Tages. Auch die kommende Nacht bleibt meist bewölkt mit vereinzelt leichtem Regen und Werten um die 9 Grad. Der Sonntag wird dann trocken, aber ansonsten sehr, sehr herbstlich. Viele Wolken, viel Wind und ganz wenig Sonne.
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0: Um 10:30 am Samstagvormittag mit einer Warnmeldung von der Autobahn A3 Nürnberg Richtung Regensburg zwischen dem Kreuz Nürnberg und dem Kreuz Altdorf Gefahr durch Gegenstände auf der Fahrbahn. Hier liegt eine Leitbarke im Baustellenbereich. Bitte Vorsicht. Ansonsten, wenn Sie auch eine Meldung für uns haben, rufen Sie uns bitte einfach kurz an oder Sie schicken uns eine WhatsApp an die 08000 94 5 94 5.
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0: Ah, ein Herzensbrecher der 80er Jahre bei Radio F. Johnny Logan, Hold Me Now. So, seit Donnerstag gibt es wieder tolle neue Filme in den fränkischen Kinos, darunter die Verfilmung eines Bestsellerromans von Elke Heidenreich mit dem Titel Alte Liebe.
1: Lore und Harry sind in Alte Liebe seit fast 40 Jahren verheiratet. Zwischen den beiden fliegen regelmäßig die Fetzen. Es geht um alte Liebschaften, unerfüllte Träume und die Frage, was und wie viel es beim Einkaufen zum Essen geben soll.
2: Bratwurstschnecken. Vier.
3: Zwei Bratwurstschnecken.
4: Wieso denn nicht vier?
5: Deshalb bleibt die Hälfte übrig und wieder ist ein Schwein umsonst gestorben. Deine Bratwurstschnecke war ja auch mal ein Tier.
4: Nee, die war immer schon Bratwurstschnecke. Noch ein bisschen Bierchen.
5: Nein, der wird immer so schmierig.
2: Darf es noch was sein?
5: Nein, danke, das ist
4: brauchen wir nicht noch was?
5: Ja, Mülltüten.
4: Nein, hier jetzt zum Essen.
5: Fit und Klopapier.
1: Bei allen Streitereien, es gibt auch Momente, in denen die frühere Leidenschaft wieder zurückkommt. Zum Beispiel, als sie das erste Mal seit langem wieder gemeinsam baden.
6: Früher haben wir oft zusammen gebadet.
4: Wann hat das eigentlich aufgehört?
6: Man wird alt, müde, langweilig.
4: Ich will aber nicht müde, alt und langweilig werden.
6: Bist du auch nicht?
4: Nein.
6: Noch nicht.
4: Du auch nicht.
1: Der Film von Andreas Dresen basiert auf Elke Heidenreichs gefeierten Roman. Brillant gespielt wird das Ehepaar in Alte Liebe von Joachim Kroll und Ex-Franken-Tatort-Kommissarin Dagmar Manzel. Stefan Grundler, Radio F, Kinoredaktion.

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18: Ich bin Angela Kress. Der CSU-Politiker Weber wirbt dafür, die scharfe politische Abgrenzung hin zur AfD aufzuweichen. Das bisherige Brandmauerkonzept sei gescheitert, sagte er der Süddeutschen Zeitung. Ursula Winkler berichtet.
19: Mit Blick auf die Minderheitsregierungen in den Landtagen von Thüringen und Sachsen etwa stellt er eine noch linkere Politik seiner Partei fest, da man ja dauernd mit den linken Parteien abstimme. Umgekehrt stelle die AfD im Parlament CDU-Inhalte zur Abstimmung, aber die Union sei dann wegen der Brandmauer gezwungen, dagegen zu stimmen. Weber selbst hat im EU-Parlament schon mit rechten Parteien zusammengearbeitet. Mit ihrer Hilfe trieb seine EVP-Fraktion etwa ein Gesetzesprojekt zur Verschärfung der Asylpolitik voran.
18: Eine KI hat wieder Mist gebaut. Diesmal hat sie auf einer Polizeiseite in den USA falsche Hinweise zu einem ungelösten Mordfall geschickt und geschrieben, ich erinnere mich. In einem weiteren Fall soll sie 20 Visa-Anträge beim amerikanischen Außenministerium gestellt haben. Unternehmen trainieren aktuell KI-Agenten, die später weitgehend autonom Aufträge erfüllen sollen. Energie, ein mögliches AfD-Verbot, digitale Gewalt. Es sind einige Themen, die auf der Tagesordnung für den Parteitag der Bayerischen Grünen stehen. Der findet heute und morgen in Landshut statt. In Umfragen lag die Partei zuletzt bei 13% und damit ein gutes Stück entfernt von einstigen Rekordzahlen von zeitweise mehr als 20%. Ein neuer Landtag wird in Bayern voraussichtlich in 2 Jahren gewählt.
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11: Die Temperaturen in Eckental aktuell bei 10 Grad, in Schwabach und in Nürnberg sind es 11 Grad. Ja, heute bleibt es meist stark bewölkt. Der Regen soll zwar ein bisschen abklingen, aber im Laufe des Nachmittags kann es immer wieder leichte Schauer geben, bei Höchstwerten um die 15 Grad. Auch die kommende Nacht wird wolkig, gelegentlich auch regnerisch bei Werten um die 9 Grad. Der Sonntag dann trocken, aber Herbst, wie er im Bilderbuch steht, mit viel Wolken, mit viel Wind und wenig Sonne.
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11: Um kurz nach 11 mit der Autobahn A3 Nürnberg Richtung Regensburg zwischen dem Kreuz Nürnberg und dem Kreuz Altdorf aktuell 6 Kilometer stockender Verkehr. Dauert circa 12 Minuten länger. Im weiteren Verlauf haben wir in der Ausfahrt Altdorf-Burgtann Gefahr durch Reifenteile auf der Fahrbahn. Bitte Vorsicht in diesem Bereich. Und wenn Sie eine Verkehrsmeldung für uns haben, einen Stau oder einen Blitzer, dann können Sie uns natürlich entweder eine WhatsApp schicken oder uns anrufen hier im Radio F-Studio. Die Nummer ist für beide Möglichkeiten die gleiche, nämlich die 08000 94 5 94 5.
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11: An diesem Samstagvormittag und wir starten rein in die neue Stunde mit einem 80er von Nick Kamen. The Lovin' Spoonful vertreten die 60er und los geht's mit den Lieblingsschweden von ABBA. 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

0: Radio F am Samstag Vormittag. Ja, und bei diesem Wetter freut sich natürlich zum einen die Natur, weil es regnet endlich. Ist ja auch dringend notwendig. Ja, aber der Mensch, der hockt zu Hause und überlegt sich, was könnte ich denn heute machen? Na, wir hätten da eine Idee. Es ist nämlich Weinmesse in Erlangen an diesem Wochenende. Die Vinessio, früher in Fürth, jetzt in der Heinrich-Lades-Halle in Erlangen. Die Vinessio spricht Privatleute und Genießer, aber auch Gastronomen und Hoteliers an. Veranstalter Alexander Teitel.
1: Auf der Vinessio-Weinmesse sind in erster Linie Familienweingüter. Das heißt, die Winzer, die noch am Tag davor im Weinberg oder im Keller standen, die sind dann live auf der Messe, beantworten die Fragen. Man hat nicht nur, oder der Kunde hat nicht nur mit einem Verkäufer zu tun, sondern ihm wird erzählt, wie die Familie das Ganze betreibt und kriegt dann die Geschichten natürlich hautnah mit.
0: Ja, das klingt doch super. Vinessio, die beliebte Weinmesse, jetzt neu in Erlangen in der Heinrich-Lades-Halle. Heute von 12 bis 19 Uhr, morgen dann von 12 bis 18 Uhr.
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0: Tina Turner bei Radio F am Samstag und in circa 12 bis 13 Minuten haben wir einen ganz besonderen Veranstaltungshinweis für Sie für kommenden Freitag. Ja, und mit ein bisschen Glück können Sie dann sogar was gewinnen. Also bleiben Sie dran, gleich ist es soweit hier bei Radio F.
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0: In Allersberg haben wir 11 Grad, Forchheim und Nürnberg melden 12. Ja, und wir befinden uns auf dem Weg zu den Tageshöchstwerten. Die liegen heute bei 15 Grad. Das Ganze bei meist dichter Bewölkung. Auch am Nachmittag kommen gelegentliche Schauer runter. In der kommenden Nacht bleibt es bewölkt. Auch dann leichte Regenfälle möglich bei Tiefstwerten um die 9 Grad. Der Sonntag wird trocken, ansonsten aber ein echter Herbsttag mit vielen Wolken, viel Wind und wenig Sonne.
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0: Um kurz nach 11:30 am Samstagvormittag mit der Autobahn A3 Nürnberg Richtung Regensburg zwischen Kreuz Nürnberg und Kreuz Altdorf dichter verkehrt, kann ein bisschen länger dauern. Im weiteren Verlauf in der Ausfahrt Altdorf-Burgtannen Gefahr durch Fahrzeugteile auf der Fahrbahn. Bitte Vorsicht in diesem Bereich. Ja, und dann haben wir noch die B4 Ulmenstraße, Frankenstraße, zwischen Gibitzenhofstraße und Pillenreuterstraße, dichter Verkehr. Da haben wir auch eine Baustelle. Hier kann es dann schon mal 5 Minuten länger dauern. Und wenn auch Sie eine Meldung für uns haben, einfach anrufen oder WhatsApp schicken an die 08000 94 5
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My Goldfield bei Radio F am Samstag. Ja, am kommenden Freitag, den 16. Oktober, lädt die Gartenwelt Dauchenbeck in Fürth zur Hopfenzeit ein. Von 18 bis 22 Uhr gibt's Bier vom Fass, leckere Cocktails und zünftige Brotzeit mit Bratwürsten vom Grill. Beim exklusiven Late-Night-Shopping in der Gartenwelt präsentieren diverse Aussteller bis 22 Uhr potenzielle Lieblingsstücke aus den Bereichen Kosmetik, Schmuck und Handwerk. Dazu gibt's dann auch noch ein spannendes Gewinnspiel. Auf alle Gäste, die die Hopfenzeit in Tracht besuchen, wartet obendrein noch eine kleine Überraschung. 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Oktober. 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
16: Ich bin Angela Kress. KI sorgt gerade immer wieder für Schlagzeilen, diesmal die der Firma Anthropic. Da sind Tests aus dem Ruder gelaufen und der Vorfall reiht sich damit in eine Reihe von Pannen ein, berichtet Katrin Müller.
17: Die Firmen trainieren aktuell sogenannte KI-Agenten, also Software, die im Auftrag der Nutzer selbstständig Aufgaben erfüllen soll. Das hat die KI auch gemacht, aber nicht immer im Sinne des Erfinders bzw. Entwicklers. Neben Falschaussagen der KI von Anthropic auf einer Polizei-Website tauchten auch fleißig von der Software ausgefüllte Online-Formulare auf.
16: In mehreren Städten finden heute wieder sogenannte Prüfdemos statt. Die Initiative fordert, dass die Parteien, die vom Verfassungsschutz als rechtsextremer Verdachtsfall oder gesichert rechtsextrem eingestuft wurden, vom Bundesverfassungsgericht überprüft werden. Im September waren tausende Menschen unter anderem in München, Mainz und Magdeburg auf die Straßen gegangen. Heute ist Welttag der seelischen Gesundheit und Bayerns Gesundheitsministerin Gerlach wirbt aus diesem Anlass für mehr Offenheit im Umgang mit psychischen Erkrankungen. RKI-Umfragen zeigen mehr psychische Belastung seit 2020. Und Forscher sagen auch, psychische Erkrankungen sind die Hauptursache für Frühberentungen und ein Hauptgrund für Krankschreibungen.
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18: Die Temperaturen in Cadolzburg, in Lauf und in Nürnberg aktuell bei 12 Grad. Bis zu 15 sollen es heute ja werden. Und es ist richtig Herbst aktuell. Viele Wolken, Regenschauer und Wind. Das ist das Wetter am heutigen Samstag und auch in der kommenden Nacht. Der Sonntag dann zunächst auch ein bisschen nass, aber im Laufe des Tages soll es dann trocknen. Die Höchstwerte morgen bei 14 Grad.
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18: Um kurz nach 12 am Samstagmittag mit der Autobahn A3 Nürnberg Richtung Regensburg. In der Ausfahrt Altdorfburg-Tann Gefahr durch Fahrzeugteile auf der Fahrbahn. Bitte Vorsicht. Und dann haben wir noch eine Meldung von der Fürther Straße. zwischen Brandenburger und Ludwig-Quellenstraße. Dichter Verkehr dauert circa 5 Minuten länger. Und wenn auch Sie eine Meldung für uns haben, einfach anrufen oder WhatsApp schicken an die 08000 94 5 94 5.
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18: So, und gleich schauen wir mal nach Fürth auf die Michaeliskirchweih. Vorher haben wir aber noch richtig schöne Musik aus den 80ern von Whitney Houston. Die Beatles sind mit am Start. A Hard Day's Night. Und los geht's mit Supertramp aus den 70ern. Hier ist Give It A Little Bit bei Radio F.

0: Radio F am Samstag und die Königin der fränkischen Kirchweihen, die Michaeliskirchweih in Fürth, biegt auf die Zielgerade ein. Heute gibt's unter anderem die Heiratslotterie.
1: Sonntag dann Festumzug mit Ministerpräsident und allem Drum und Dran, das Höhepunkt der Kerwa. Und dann kommt am Dienstag der Familiennachmittag, ermäßigte Preise für Kinder, auch sehr wichtig. Und dann Ausklang mit Abschlussfeuerwerk. Ja, das war's dann wieder.
0: Oberbürgermeister Thomas Jung freut sich natürlich auch auf das Shopping am morgigen verkaufsoffenen Sonntag. Also, wetterfest anziehen und ab auf die Fürther Michaeliskirchweih.

0: Radio F am Samstag. Und gleich haben wir für Sie wieder tolle Tickets für ein tolles Konzert am kommenden Mittwoch für Café del Mundo in ca. 13 Minuten hier bei Radio F.
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0: Also bilde ich mir das nur ein oder lockert es hier über der Nürnberger Südstadt doch ein bisschen auf? Sollte vielleicht sogar die Sonne rauskommen? Sieht nicht wirklich danach aus. Die Temperaturen aktuell in Herzogenaurach bei 13 Grad, 13 Grad auch in Nürnberg. Burgthann hängt noch ein bisschen hinten dran, da messen wir nur 12 Grad. 15 sollen es heute insgesamt werden und das Wetter bleibt, wie es aktuell ist, nämlich meist stark bewölkt, immer wieder Regenschauer. Auch in der Nacht und am morgigen Sonntag müssen wir uns hier und da auf Regenschauer einstellen. Dazu gibt es viele Wolken und viel Wind und natürlich auch wenig Sonne.
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0: Um kurz nach 12:30 am Samstagmittag mit einer Meldung von der Autobahn A73 Bamberg Richtung Nürnberg. Zwischen Forchheim Süd und Bersdorf Nord ist der Standstreifen nach einem Unfall blockiert. Haben Sie auch eine Meldung? Einfach anrufen oder WhatsApp schicken. 08000 94 5 94 5 ist die Nummer für beide Möglichkeiten.
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So, aufgepasst, liebe Autofahrer, da müssen wir ganz kurz dazwischen grätschen. Wir haben nämlich einen Falschfahrer. Und zwar auf dem Frankenschnellweg Wiener Straße Nürnberg-Fürth. Und zwar in beiden Richtungen. Bitte Vorsicht. Zwischen Kreuz Nürnberg-Hafen und Landgrabenstraße. Vorsicht, hier ist ein Falschfahrer unterwegs.

So schnell wie Radar war, ist er auch wieder weg. Die Falschfahrermeldung vom Frankenschnellweg zwischen Kreuznümmerkhafen und Landgrabenstraße besteht nicht mehr. Der Falschfahrer ist wieder hoffentlich richtig unterwegs. Weiter geht's bei Radio F mit Bill Withers. Lovely Day.

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1: Schön, dass du mit dabei bist heute, denn du bekommst von uns tatsächlich jetzt 100 Euro netto steuerfrei. Heute per Echtzeitüberweisung. Geht sofort auf dein Konto, wenn du uns sagst, was hier rauskommt.
2: An deinen Händen hast du 10 Finger. Wie viele Finger hast du dann an 10 Händen?
1: Ja, also, an deinen Händen hast du 10 Finger. Wie viele Hände hast du dann an 10 Händen? Wie viele Finger hast du an 10 Händen? So ist es richtig. 0137 90 30 200. So, jetzt sind wir voll da. 0137 90 30 200 für 50 Cent aus allen deutschen Netzen. Bitte jetzt direkt rein in die Leitung.
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1: So, hören wir hier nochmal rein.
2: An deinen Händen hast du 10 Finger. Wie viele Finger hast du dann an 10 Händen?
1: 0137 90 30 200 0137 90 30 200 für 50 Cent aus allen deutschen Netzen. Bin ich allein im Studio. Bei mir ist die Chrissy für die Sofortüberweisung zuständig. Hallo Dri.
4: Hallo zurück. Ja, genau. Wir sorgen dafür, dass das Geld heute noch rausgeht. Per Echtzeitüberweisung natürlich.
1: Dann, the question is, what is the question?
2: An deinen Händen hast du 10 Finger. Wie viele Finger hast du dann an 10 Händen?
1: 0137 90 30 200 mit Glücksleitung 3. Bist du live in der Show? 0137 90 30 200 für 50 sind aus allen deutschen Netzen. Frage richtig beantworten. 100 Euro kassieren finde ich eine schöne Sache. Also wenn du Interesse hast mitzuspielen, dann bitte jetzt. Wir haben viele Runden vorbereitet und da ist der erste live im Studio mit dem Chance-Button. Wer ist dran? Hallo.
5: Ja, Matthias, hi.
1: Matthias, ich grüße dich. Hallo. Hallo. So, Matthias, was kommt denn raus?
5: Ja, passend zu meinem Geburtstag am Dienstag, 50.
1: Das ist Wahnsinn.
4: Ah, wie schön.
1: Ja, Moment mal. Der Matthias...
5: Ja? Werde am Dienstag 50.
1: Das ist schön. Du wirst eigentlich wieder 18, Matthias. Wie schön ist das denn, oder? Toll.
5: Ja, ja.
1: 100 Euro dafür. Bleib mal am Telefon, mein Lieber, ja?
5: Danke.
1: Danke fürs Mitspielen. Gut. Tschüss, ciao.
5: Ciao.
1: So, haben wir auch wieder ein paar Privatgeschichten von Matthias hier gehört. Sehr gut. Der wird 18. Das ist fein. Deswegen jetzt du in die Leitung rein.
2: Ein Mann geht in die Stadt. Es kommen ihm 3 Hunde und 4 Frauen mit jeweils 4 Kindern entgegen. Wie viele Beine gehen in die Stadt?
1: Ja, ein Mann geht in die Stadt. Es kommen ihm 3 Hunde und 4 Frauen mit jeweils 4 Kindern entgegen. Wie viele Beine gehen in die Stadt? 0137 90 30 200 ist die Telefonnummer. 0137 90 30 200 für 50 sind aus allen deutschen Netzen.
2: Ein Mann geht in die Stadt. Es kommen ihm 3 Hunde und 4 Frauen mit jeweils 4 Kindern entgegen. Wie viele Beine gehen in die Stadt?
1: Wie viele Beine gehen in die Stadt, wollen wir gerne von dir wissen. Löst das Ding jetzt, da ist die Chrissy wieder. Hat der Matthias etwa schon sein Geld?
4: Natürlich.
1: Das ist ja unglaublich. Der hat jetzt per Blitzüberweisung 100
4: Natürlich,
1: Euro.
4: Natürlich, wir machen immer sofort eine Blitzüberweisung.
1: Also bitte jetzt die Frage hier richtig beantworten.
2: Ein Mann geht in die Stadt. Es kommen ihm 3 Hunde und 4 Frauen mit jeweils 4 Kindern entgegen. Wie viele Beine gehen in die Stadt?
1: Ja, in einer früheren Sendung hatte uns jemand diese Antwort gegeben. So, jetzt bitte deine Lösung.
6: Das sind 40 Beine.
1: Ja, also das kann eigentlich...
6: Ich denke, die Hundebeine mit den Pfoten kann man gar nicht mitzählen.
1: Ja, also das tut mir wirklich leid, das ist leider nicht richtig. Nein, ist nicht, also 40 ist nicht richtig. Chrissy, was machen wir?
4: Also für die richtige Lösung lege ich jetzt nochmal 100 drauf und verdopple. Jetzt geht es um 200 Euro garantierter Gewinn und natürlich geht das Geld auch heute raus. Echtzeitüberweisung.
1: 200 Euro für dich, 0137 90 30 200, 0137 90 30 200 für 50 sind aus allen deutschen Netzen. Nochmal ganz in Ruhe, jetzt ein Mann geht in die Stadt. Es kommen ihm 3 Hunde und 4 Frauen mit jeweils 4 Kindern entgegen. Wie viele Beine gehen denn in die Stadt? 40, wie Manal meinte, ist nicht richtig. Ich brauche bitte jetzt die richtige Lösung unter 0137 90 30 200 0137 90 30 200 für 50 sind aus allen deutschen Netzen. Was kommt denn hier raus?
2: Ein Mann geht in die Stadt. Es kommen ihm 3 Hunde und 4 Frauen mit jeweils 4 Kindern entgegen. Wie viele Beine gehen in die Stadt?
1: Ja, und in einer früheren Sendung hatte uns jemand diese Antwort gegeben. So, mein Lieber, was hast du raus?
7: Ja, es sind weniger als 40.
1: Ja, und wie lautet dann deine Lösung?
0: Meine Antwort 28.
1: Nein, ist falsch. Ist auch nicht richtig. Das ist auch nicht richtig, Chrissy. Eieiei, das sind ähnliche Antworten, haben wir heute vorhin in der Redaktion auch gehört. Na, was machen wir?
4: Haben wir in der Redaktion gehört? Also ich brauche jetzt hier im Studio die richtige Antwort. Ich jetzt, okay, mir reicht's. Ich verdopple jetzt. Was? Ich gehe von 200 Euro auf 400 Euro Garantiegewinn. Heute bewiesen, heute auf dem Konto.
1: Was ist hier los?
4: Ja, viel Geld gibt's.
1: 400 Euro jetzt für dich. 0137 90 30 200. 0137 90 30 200 für 50 Cent aus allen deutschen Netzen. Was kommt denn jetzt bitte hier raus?
2: Ein Mann geht in die Stadt. Es kommen ihm 3 Hunde und 4 Frauen mit jeweils 4 Kindern entgegen. Wie viele Beine gehen in die Stadt?
1: Warum kann er nicht 40? Warum kann er nicht 28 rauskommen? Was ist hier los? Hast du die richtige Lösung? Dann sag uns bitte, was rauskommt. In einer früheren Sendung hatte uns jemand diese Antwort gegeben.
7: Ich bin gespannt, was du raus hast. Bitte.
8: Ich habe 44.
7: Deine Antwort ist 44 und ich muss dir leider auch sagen, das ist falsch.
1: Ist auch nicht die Antwort, ist auch nicht die richtige Antwort. Also da, ich kenne diese Antworten alle aus der Redaktion, ne? Und es ist, der Jürgen, unser Tonregisseur, meinte auch 44 zu mir vor der Sendung, wo ich mir dachte, ha, in die Falle getappt, ist nicht richtig. Chrissy, wollen wir nicht doch was anderes spielen? Ich weiß nicht.
4: Wir machen weiter. Man muss wirklich genau zuhören. Aber ich lege jetzt nochmal wirklich eine schöne Runde Summe, mache ich. Ich lege nochmal 100 Euro drauf. Jetzt geht es um 500 Euro Garantiegewinn und das Geld geht sicher raus per Echtzeitüberweisung.
1: Also Runde ist wieder freigegeben. 0137 90 30 200. Warum ist auch 44 nicht des Rätsels Lösung? 0137 90 30 200 für 50 Cent aus allen deutschen Netzen. Für 500 Euro will ich von dir wissen. Ein Mann geht in die Stadt. Es kommen ihm 3 Hunde mit 4 Frauen mit jeweils 4 Kindern entgegen. Na, wie viele Beine gehen in die Stadt? Chrissy, ist da schon jemand gerade?
4: Nee, es ist noch niemand im Studio, der gelöst hat. Ich kann es nur bestätigen. Okay, ich lege noch mal Geld drauf. Mir reicht's jetzt. 500 sind zu wenig. Okay. Ich mache jetzt 600 Euro garantierter Gewinn. Und ich brauche nur einen, der hier richtig löst. Ab jetzt.
1: 600 Euro garantierter Gewinn jetzt für dich. 0137 90 30 200. 0137 90 30 200. Für 50 Cent aus allen deutschen Netzen. Ruf jetzt an.
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1: Chrissy, ist da schon irgendjemand da jetzt? Weil wir haben ja nicht mehr so viel Zeit.
4: Nein, wir haben wirklich nicht mehr viel Zeit. Keiner, der im Studio gelöst hat. Okay, ich lege nochmal Geld drauf, aber nicht nur 100, sondern 150.
1: Was?
4: Ich brauche hier die Lösung. Ich gehe jetzt auf 750 Euro Garantiegewinn heute überwiesen, heute auf dem Konto.
1: Okay, 750 Euro Cash in the Tash, jetzt für dich. 0137 90 30 200. Ich brauche nur die richtige Lösung jetzt. 0137 90 30 200 für 50 Cent aus allen deutschen Netzen. Das ist ein sicherer Gewinn. Wir machen eine Blitzüberweisung. Du sagst die Lösung. Wir brauchen nur ein paar Daten. Und schon hast du das Geld ein paar Sekunden per Echtzeitüberweisung danach auf deinem Konto. Aber wir brauchen schon die richtige Lösung zu dieser Frage hier, bitte.
2: Ein Mann geht in die Stadt. Es kommen ihm 3 Hunde und 4 Frauen mit jeweils 4 Kindern entgegen. Wie viele Beine gehen in die Stadt?
1: Das ist die Frage. Warum kann es nicht 44 wie Manal dachte oder 28 wie der Ingo sagt oder 44 wie Carina meinte sein? 0137 90 30 200 0137 90 30 200 für 50 sind aus allen deutschen Netzen. Nee, Chrissy, mach's nicht. Was machst du denn da?
4: Okay, es geht okay, nicht. Drastische nee, Maßnahmen. Doch
1: nein.
4: Noch niemand
1: hör
4: hier, der
1: jetzt
4: richtig gelöst hat im Studio.
1: Jetzt.
4: Ich brauche nur einen einzigen. Der wird jetzt belohnt mit Kohle. Ich erhöhe von 750 nicht auf 800, nicht auf 900. Ich gehe auf satte 1.000 Euro
1: jetzt.
4: Garantiegewinn. 1.000 Euro und die gehen natürlich auch heute raus per Echtzeitüberweisung.
1: Achtung, 1.000 Euro und wir suchen jetzt sofort einen Gewinner. 0137 90 30 200. Das gibt's ja gar nicht. 0137 90 30 200 für 50 sind aus allen deutschen Netzen. Ein Mann geht in die Stadt. Es kommen ihm 3 Hunde und 4 Frauen mit jeweils 4 Kindern entgegen. Wie viele Beine gehen in die Stadt? Nicht 40, nicht 28, nicht 44. Hast du die richtige Lösung? Ich brauche die richtige Lösung bitte jetzt von dir. Noch niemand hört meine Stimme gerade in seinem Telefon. Ich brauche die richtige Lösung. Ja, 0137 90 30 200 0137 90 30 200 für 50 Cent aus allen deutschen Netzen. Jetzt die richtige Lösung nennen. Jetzt 1.000 Euro netto steuerfrei auf dein Konto. Ich freue mich richtig für dich. Hast du die Lösung? In der früheren Sendung hatte uns jemand diese Antwort gegeben.
0: Was kommt raus?
9: Die 38.
1: Nein, 38 ist es auch nicht. Das ist nicht richtig. Wieso denn 38? Das ist falsch. Chrissy, lass uns was anderes. Wir haben keine Zeit mehr jetzt. Was willst du denn noch machen hier?
4: Ja, okay, wir haben keine Zeit, aber ich werde jetzt was machen. Ich brauche einen Gewinner. Ich gehe jetzt auf die dreifache Gewinnchance.
1: Okay.
4: Ich gebe noch die Glücksleitung 4 und Glücksleitung 5 dazu. Dreifachen höchste Gewinnchance in 3, 2, 1 ab jetzt.
1: Dann suche ich wieder einen Gewinner. Ich wünsche mir wieder die Gewinnchance für dich auf 1.000 Euro gerade verdreifacht. 0137 90 30 200. Hast du die richtige Lösung? 0137 90 30 200 für 50 sind aus allen deutschen Netzen. 1.000 Euro Sofortüberweisung. Ein Mann geht in die Stadt. Es kommen ihm 3 Hunde und 4 Frauen mit jeweils 4 Kindern entgegen. Wie viele Beine gehen in die Stadt? Ich brauche jetzt die richtige Lösung. Immer noch niemand, der meine Stimme gerade im Telefon hört. Es kann nicht sein, dass jeder 40, 28, 44 oder 38 raus hat. Es kann nicht sein. Ein Mann geht in die Stadt. Es kommen ihm 3 Hunde und 4 Frauen mit jeweils 4 Kindern entgegen. Wie viele Beine gehen in die Stadt? 0137 90 30 200. Immer noch keiner da. 0137 90 30 200 für 50 sind aus allen deutschen Netzen. Chrissy, kannst du bitte jetzt was machen, damit wir jetzt, wir haben keine Zeit mehr. Der Jürgen, unser Tonregisseur, der möchte uns hier jetzt den Saft abdrehen. Bitte,
4: ja,
1: mach was.
4: Ja, weil noch niemand hier ist. Okay, dann gehe ich jetzt auf die fünffache Gewinnchance. Ich gebe noch die Glücksleitungen 9 und Glücksleitung 10 dazu. Fünffache und höchste Gewinnchance in 3, 2, 1 ab jetzt.
1: Achtung, jede Sekunde kann es jetzt klingeln. Jede Sekunde kannst du zu uns kommen. 0137 90 30 200. Ich warte ehrlich gesagt nur auf deinen Anruf mit der richtigen Lösung jetzt. 0137 90 30 200 für 50 Cent aus allen deutschen Netzen. Ein Mann geht in die Stadt. Es kommen ihm 3 Hunde und 4 Frauen mit jeweils 4 Kindern entgegen. Wie viele Beine gehen in die Stadt? Für 1.000 Euro, die sofort auf dein Konto kommen. 0137 90 30 200. Immer noch keiner, der meine Stimme im Telefon hat. Das ist mein voller Ernst. 13 Uhr und 16 Minuten. Ich brauche jetzt live die richtige Antwort. 0137 90 30 200. Immer noch keiner da. Leute, bitte. Warum kann nicht 40 rauskommen? Warum ist nicht 28 richtig, was Ingo meinte? Warum ist 44 falsch, wie Carina sagte? 38 vom Oliver. Alles falsch. 1.000 Euro netto steuerfrei. Jetzt auf dein Konto. 0137 90 30 200 für 50 sind aus allen deutschen Netzen. Bitte, Chrissy, ist irgendjemand gerade hier? Das gibt's doch gar nicht. Wir brauchen bitte jetzt, ich suche nochmal einen Gewinner jetzt. Komm,
4: ja, du suchst einen Gewinner, aber mit der siebenfachen Gewinnchance. Wir geben noch die Glücksleitung 13 und Glücksleitung 14 dazu. Siebenfache und höchste Gewinnchance. Jetzt muss es doch klingeln. Ab jetzt.
1: Wir sind auf Gewinnersuche, Freunde. 0137 90 30 200. Ich brauche nur die richtige Antwort. 0137 90 30 200 für 50 Cent aus allen deutschen Netzen. Jetzt die richtige Antwort geben.
2: Ein Mann geht in die Stadt. Es kommen ihm 3 Hunde und 4 Frauen mit jeweils 4 Kindern entgegen. Wie viele Beine gehen in die Stadt?
1: Immer noch keiner da. Immer noch niemand da. Es ist noch niemand hier im Studio gerade. 0137 90 30 200. 0137 90 30 200 für 50 sind aus allen deutschen Netzen. Ich hoffe, du am Radio merkst, dass ich nur auf deinen Anruf gerade warte. Ne? Ich warte wirklich nur gerade drauf. Hast du die Lösung raus? Ein Mann geht in die Stadt. Es kommen ihm 3 Hunde und 4 Frauen mit jeweils 4 Kindern entgegen. Wie viele Beine gehen in die Stadt? Du kriegst die 1.000 Euro jetzt. 1.000 Euro netto steuerfrei jetzt direkt auf dein Konto. Das Geld bekommst du sofort überwiesen. 0137 90 30 200. Es wäre angerichtet. 0137 90 30 200 für 50 sind aus allen deutschen Netzen. Chrissy, was ist da los gerade?
4: Also ich weiß auch nicht, aber es ist noch niemand hier, der gelöst hat. Ich mache die 10 voll, mir reicht's jetzt. Die Glücksleitungen 20, Glücksleitung 21 und die Glücksleitung 22 kommen dazu. 10-fache und höchste Gewinnchance, Sendung so gut wie aus, ab jetzt.
1: Ein Mann geht in die Stadt. Es kommen ihm 3 Hunde und 4 Frauen mit jeweils 4 Kindern entgegen. Wie viele Beine gehen in die Stadt? Wir haben 40 gehört, 28 gehört, 44 gehört und 38 gehört. 1.000 Euro, netto steuerfrei. Jetzt auf dein Konto. Für die richtige Lösung, löse jetzt. 0137 90 30 200. Nein, lieber Jürgen, lass uns auf Sendung. Sind wir zu hören? Sind wir überhaupt zu hören? Weil es ist noch keiner da. Okay, wir sind zu hören. Der Jürgen will uns den Saft abdrehen. Ich brauche jetzt die richtige Lösung. Es eilt leider. 0137 90 30 200. Immer noch hört niemand meine Stimme im Telefon. 0137 90 30 200. Immer noch keiner da. 0137 90 30 200 für 50 sind aus allen deutschen Netzen.
4: 1.000 Euro Garantiegewinn und die gehen heute noch raus per Echtzeitüberweisung.
1: Sag uns, was rauskommt. Ein Mann geht in die Stadt. Es kommen ihm 3 Hunde und 4 Frauen mit jeweils 4 Kindern entgegen. Wie viele Beine gehen in die Stadt?
4: Noch keiner hier im Studio, der gelöst hat. 1.000 Euro warten noch auf den Gewinner.
1: Und du kannst es schaffen unter 0137 90 30 200. Immer noch keiner da. 0137 90 30 200 für 50 sind aus allen deutschen Netzen. Chrissy, wir müssen die Reißleine ziehen. Was kannst du machen? Ich habe versprochen, das Geld geht raus. Bitte mach was.
4: Okay,
1: bitte
4: Reißleine
1: mach
4: kommt. Wir gehen auf die 13-fache Gewinnchance. Die Glücksleitung 25, 26 und 27. Final 13-fache Gewinnchance. Es wird jetzt klingeln. Ab jetzt.
1: Letzter Aufruf, letzte Chance. Die 1.000 Euro gehen raus. 0137 90 30 200. Du kannst es jetzt schaffen. 0137 90 30 200. Immer noch keiner da. Wahnsinn, es ist echt noch niemand ausgewählt. 0137 90 30 200. Immer noch kein Mensch, der meine Stimme im Telefon hört. 0137 90 30 200. Für 50 sind aus allen deutschen Netzen.

0: Ein Mann geht in die Stadt. Es kommen ihm 3 Hunde und 4 Frauen mit jeweils 4 Kindern entgegen. Wie viele Beine gehen in die Stadt?
1: Wie viele Beine sind's? Keine Musik mehr. Jetzt bist du dran. 0137 90 30 200. Noch keiner da. 0137 90 30 200. Deine Chance jetzt auf die 1000 Euro netto steuerfrei. Wähle jetzt mit mir gemeinsam, weil noch keiner ausgewählt ist. 0137 90 30 200. Hol's dir jetzt das Geld. Hol es dir. 0137 90 30 200 für 50 sind aus allen deutschen Netzen. Wir brauchen nur einen einzigen, der es jetzt sagt. 0137 90 30 200 für 50 sind aus allen deutschen Netzen. Jetzt richtig lösen, live zu uns in die Sendung kommen und das Geld abstauben. Jede Sekunde muss es klingen, jede Sekunde kann es soweit sein. 0137 90 30 200. 0137 90 30 200 für 50 sind aus allen deutschen Netzen. Mach die Musik bitte aus. Ich brauche jetzt einen Gewinner. Das ist unglaublich. Das ist die Chance für dich, jetzt, hier und heute das Geld mitzunehmen. Wie schön ist das denn? Und da freuen wir uns natürlich, wenn du das Geld gewinnst. Durchgestellt, live in der Show mit dem Chance-Button. Wer ist dran? Hallo? Hallo, wer ist da? Alle, die angerufen haben, sagen einmal Hallo. 3, 2, 1, oh Gott. Wir machen Folgendes. Wir rufen jetzt jemanden zurück. Das heißt, wenn du mitgespielt hast und ein Telefon klingelt, dann wirst du ausgewählt per Zufallsgenerator und dann hast du gewonnen. Also ans Telefon gehen bitte, wenn es jetzt klingelt.

0: So, gleich haben wir bei Radio F noch einen Last-Minute-Veranstaltungstipp für Sie in circa 12 Minuten hier bei uns.
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0: So, dann schauen wir doch mal auf die Temperaturen im Frankenland. Da haben wir Herzogenaurach und Burgthann mit jeweils 13 Grad. In Nürnberg haben wir 14. Und schauen wir mal, vielleicht erreichen wir sogar noch die 15 Grad. Die wurden heute ja als Tageshöchstwerte ausgegeben. Das Ganze bei meist dichter Bewölkung. Hier und da kommen noch ein paar Schauer runter. Das gilt auch für die kommende Nacht. Auch da viele Wolken, vereinzelter Regen. Die Tiefstwerte dann bei 9 Grad. Morgen viele Wolken, viel Wind, wenig Sonne und Höchstwerte um die 14 Grad. Hier und da kann es auch ein bisschen tröpfeln.
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0: Um kurz nach 2:30 am Samstagmittag mit einer Meldung von der Autobahn A9 Berlin Richtung Nürnberg. Zwischen dem Kreuz Nürnberg und Nürnberg-Fischbach aktuell dichter Verkehr, dauert so 1 bis 2 Minuten länger. Haben Sie auch eine Meldung für uns, ein Stau oder vielleicht auch ein Blitzer, dann immer her damit unter 08000 94 5 94 5.
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0: Radio F am Samstagmittag und wir haben da noch einen Last-Minute-Freizeittipp für Sie. Heute veranstaltet das Mercado Nürnberg zusammen mit dem Stadtseniorenrat Nürnberg und dem Bayerischen Roten Kreuz noch bis 18 Uhr den großen Seniorentag unter dem Motto Mitten im Leben. Besucherinnen und Besucher erwartet ein breites, vielseitiges Informations- und Beratungsangebot mit praktischen Impulsen für den Alltag. Im Fokus stehen der persönliche Austausch, direkte Gespräche und nützliche Tipps zu relevanten Themen rund um das Älterwerden. Das Center-Maskottchen Merli sorgt für ein bisschen lockere Atmosphäre. Heute noch bis 18 Uhr im Mercado Nürnberg, der Seniorentag unter dem Motto Mitten im Leben.
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20: Ich bin Dominik Schweiger. Schöffen entscheiden ja an unseren Gerichten mit und Bundesjustizministerin Hobig will verhindern, dass Rechtsextremisten so Gerichte unterwandern. Für die kommende Woche hat sie in der Welt am Sonntag einen Gesetzentwurf angekündigt. Ursula Winkler berichtet.
21: Eine juristische Ausbildung brauchen sie nicht. Trotzdem zählt ihre Stimme gleich viel wie die der Berufsrichter. Als Justizministerin Hubig die Reform ankündigte, sagte sie, es gebe Hinweise, dass sich zunehmend Kandidaten als Schöffen bewerben, die nicht mehr auf dem Boden der freiheitlich-demokratischen Grundordnung stünden. Gibt es Zweifel an der Verfassungstreue eines Bewerbers, soll das den Plänen nach künftig genauer geprüft werden, zum Beispiel über Social-Media-Profile.
20: Der Mann, der zwei Behördenmitarbeiter in der Oberpfalz bei einer Waffenkontrolle getötet haben soll, hat in den 80er Jahren eine Polizeiausbildung begonnen. Von der Polizei hieß es, dass er vor Ausbildungsende entlassen worden sei. Zu den Gründen wurde nichts bekannt. Der Mann soll in Berngau im Landkreis Neumark zwei Mitarbeitende erschossen haben. Die waren für eine Waffenkontrolle bei dem Jäger- und Sportschützen vorbeigekommen. Max Verstappen hat im Red Bull das letzte Sprintrennen der Formel 1 gewonnen. Er verwies die Ferrari-Piloten Lewis Hamilton und Charles Leclerc auf die Plätze 2 und 3. Der Start in Singapur war wegen heftiger Schauer um 30 Minuten verschoben worden.
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5: Uiuiui, in Puschendorf hat es gerade mal 12 Grad, Leinburg und Nürnberg hingegen 14, da ist es also ein bisschen milder. Die Tageshöchstwerte haben wir damit wahrscheinlich dann auch erreicht. 15 werden es wohl nicht mehr werden. Aber was sicher ist, sind die vielen Wolken, die uns erhalten bleiben und uns gelegentliche Schauer bringen. Heute Nachmittag, auch in der kommenden Nacht, kann es hier und da ein bisschen tröpfeln. Dann bei Tiefstwerten um die 9 Grad. Der morgige Sonntag soll trocken bleiben mit Höchstwerten um die 12 Grad.
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5: Um kurz nach 2 am Samstagnachmittag mit einer Meldung von der Autobahn A9 München Richtung Nürnberg. Zwischen der Raststätte Greding Ost und Hilpoltstein steht ein brennender PKW auf dem rechten Fahrstreifen. Der mittlere Fahrstreifen ist genau wie der rechte auch gesperrt. Die Bergungsarbeiten dauern an. Aktuell dauert das Ganze bei 4 Kilometer Stau circa 40 Minuten länger als geplant. Ansonsten, wenn Sie eine Meldung für uns haben, ein Stau oder ein Blitzer, immer her damit unter 08000 94 5 94 5.
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5: So, und in dieser Stunde haben wir nochmal Tickets für Sie für die große Veranstaltung am kommenden Freitag bei der Gartenwelt Dauchenbeck. Dauert noch ein paar Minuten, bleiben Sie einfach dran und dann verpassen Sie es auch nicht. Bis dahin gibt's ein bisschen ABBA, I Have a Dream bei Radio F.

The Locomotion, Little Eva bei Radio F. Am kommenden Freitag, den 16. Oktober, lädt die Gartenwelt Dauchenbeck in Fürth zur Hopfenzeit ein. Von 18 bis 22 Uhr gibt's Bier vom Fass, leckere Cocktails und zünftige Brotzeit mit Bratwürstchen vom Grill. Beim exklusiven Late-Night-Shopping in der Gartenwelt präsentieren diverse Aussteller bis 22 Uhr potenzielle Lieblingsstücke aus den Bereichen Kosmetik, Schmuck und Handwerk. Dazu gibt es dann auch noch ein spannendes Gewinnspiel. Und auf alle Gäste, die die Hopfenzeit in Tracht besuchen, wartet eine kleine Überraschung. 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Rufen Sie uns an und gewinnen Sie je zwei Tickets. Die Nummer 08000 94 5 94 5.

0: Die Steve Miller Band kommt ganz cool daher. The Joker bei Radio F. Gleich unter anderem für Sie eine wunderschöne Ballade von Phil Collins bei Radio F.
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0: Damit hätte ich jetzt nicht gerechnet. In Erlangen messen wir tatsächlich 16 Grad. Wahnsinn. In Rednitz-Hembach sind es nur 12 und in Nürnberg aktuell 14 Grad. Das Ganze bei meist dichter Bewölkung. Hier und da zeigt sich gerade mal ein bisschen die Sonne. Aber lassen wir uns nicht täuschen. Heute Nachmittag kann es hier und da noch ein bisschen tröpfeln. Auch die kommende Nacht wird wolkig. Vereinzelt sogar mit leichtem Regen und Tiefstwerten um die 9 Grad. Der Sonntag dann meist trocken bei Höchstwerten um die 12 Grad.
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0: Um kurz nach 2:30 am Samstagnachmittag und wir haben eine Meldung von der A9 München Richtung Nürnberg zwischen der Raststätte Reding-Ost und Hilpoltstein. Steht immer noch ein brennender PKW. Der rechte und der mittlere Fahrstreifen sind gesperrt. Die Bergungsarbeiten also in vollem Gange. Dauert circa 55 Minuten länger. Dann kommen wir zum Stadtverkehr Nürnberg. Äußere Bayreuther Straße zwischen Welserstraße und Leipziger Platz. Dichter Verkehr. Dauert circa 3 Minuten länger. Und Ansbacher Straße zwischen Stein- und Rednitzstraße ebenfalls dichter Verkehr, dauert ca. 6 Minuten länger. Und wenn auch Sie eine Meldung für uns haben, einfach anrufen oder WhatsApp schicken an die 08000 94 5 94 5.
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Wir kommen zu Rod Stewart, der Mann mit den unglaublich rauen Stimmbändern. Da kann man wahrscheinlich sogar Käse drauf reiben an den Stimmbändern. So rau sind die. Hier ist Rod Stewart mit Love Touch bei Radio F.

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14: Ich bin Dominik Schweiger. Ragebait ist das neue Jugendwort des Jahres 2026. Der Begriff ist bei einer Online-Abstimmung auf dem ersten Platz vor Peak und Crashout gelandet. Das hat der Verlag Pons Langenscheid mitgeteilt. Ronny Thorau berichtet.
15: Rund 1 Million Jugendliche zwischen 11 und 20 Jahren haben laut Verlag mitgevotet. Der Sieger aus den letzten drei Kandidaten, Ragebait, bekam 36,5% der Stimmen. Wörtlich übersetzt heißt Ragebait etwa Wutköder. Gemeint sind Äußerungen oder Handlungen, die absichtlich aufregen und wütend machen sollen. Etwa provozierende Thesen oder falsche Behauptungen.
14: Die Bundesregierung will trotz einer Vereinbarung zwischen US-Präsident Trump und Kreml-Chef Putin über Diesellieferungen an den Russland-Sanktionen festhalten. Das sagte Regierungssprecher Cornelius in Berlin. Gemeinsam mit den europäischen Partnern arbeitet Deutschland an weiteren Sanktionen. Auch die Unterstützung für die Ukraine werde fortgesetzt, heißt es. Bayerns Gesundheitsministerin Gerlach fordert einen offeneren Umgang mit psychischen Erkrankungen. Betroffene sollten ohne Angst vor Vorurteilen Hilfe suchen können, sagte sie zum Welttag der psychischen Gesundheit. In Bayern sind kostenlose Krisendienste rund um die Uhr telefonisch erreichbar. Außerdem fördert der Freistaat Hilfsangebote für Angehörige von Menschen in psychischen Krisen.
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16: Ja, aktuell haben wir 14 Grad und es ist meist stark bewölkt. Die Sonne kommt ganz selten mal durch. Es bleibt am Wochenende bewölkt, auch in der Nacht und morgen Wolken, vereinzelt Regen. Die Werte in der Nacht bei 9 Grad, morgen dann die Höchstwerte bei 12 Grad.
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16: Um kurz nach drei mit Meldungen von der Autobahn A6 Amberg Richtung Nürnberg. Zwischen Kreuz Nürnberg Ost und Nürnberg Langwasser ist der Standstreifen blockiert. Hier steht ein brennender Pkw. Vorsicht, es kommt zu Sichtbehinderungen. Im weiteren Verlauf in Fahrtrichtung Heilbronn zwischen Neuendettelsau und Lichtenau Gefahr durch Reifenteile auf der Fahrbahn. Hier steht ein defekter LKW, der rechte Fahrstreifen ist blockiert. Und die A9 München Richtung Nürnberg zwischen Greding und Hilpoltstein, Gefahr durch einen defekten LKW, der linke Fahrstreifen ist hier blockiert. Da haben wir aktuell 8 Kilometer Stau. Dann haben wir noch, das war es auch schon von den Meldungen. Wenn Sie auch was für uns haben, einfach anrufen oder WhatsApp schicken. 08000 94 5 94 5.
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Das ist doch ein toller Song. Peter Gabriel war das. Und damit sind wir gestartet in die heutige Ausgabe von Heuch Zoo, unserer fränkischen Kabarettsendung. Gibt heute nur ein Thema. Kirchweih ist in Fürth, wie sage ich immer so schön, also nicht nur ich, die Königin der fränkischen Kirchweih. Das heute Nachmittag in Heuch Zoo, unserer fränkischen Kabarettsendung, natürlich auch unser Thema. Günther Moosberger für Sie am Radio-EF-Mikrofon und die größten Hits aller Zeiten natürlich dabei. Gary Rafferty gibt's gleich, Zucchero gibt's gleich, Senzu Nadonna, Musik aus Italien. Und das kennen Sie, da sind die Beach Boys. Und damit herzlich willkommen zu Heuch Zoo.

Wochenende bei Radio F auf der 94.5, Samstagnachmittag mit euch zu. Ich habe es Ihnen gerade nach unseren 15 Uhr Nachrichten gesagt. Wir kennen heute nur ein Thema, die Fürther Kirchweih. Alles, was es dazu zu sagen gibt von der Frankenband.

Morgenende bei Radio F auf der 94.5. Radio F mit Heuchzer und mit Günther Moosberger am Radio F-Mikrofon. Wenn alles klappt, können wir gleich auf die Fürther Kirchweih schalten. Stefan Grundler ist da mit dem Radio F-Mikrofon unterwegs und der Fürther Oberbürgermeister vielleicht, wenn alles klappt, unser Gesprächspartner. Was auf jeden Fall klappt, ist jede Menge Hits vorher. Die größten Hits aller Zeiten. Supremes sind dabei. Elton John gibt's gleich und das jetzt schwungvoll, schwungvoll Status Quo.

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0: Das ist der Samstagnachmittag bei Radio F mit euch zu. Wir kennen heute nur ein Thema, das die Fürther Kirchweih. Und ein Mann ist der, wie sagt man so schön, der Repräsentant der Fürtherinnen und Fürther. Das ist Oberbürgermeister Thomas Jung. Und den hat Stefan Grundler jetzt auf der Fürther Kirchweih am Radio F Mikrofon. Stefan.
1: Bei mir ist jetzt unser Stadtoberhaupt in Fürth, Oberbürgermeister Thomas Jung. Erstmal zum Einordnen, 3 Schläge der Anstich.
2: Ja, das ist ein guter Standard. Ich habe auch schon 8 gebraucht beim letzten Mal. Es ging auch schon mit 2. Aber 3 ist deshalb für mich gut, weil viele sagen, das bedeutet 3 Punkte für die Spielvereinigung.
1: Und dann hört es ja auf an einem Mittwoch. Das müssen Sie mir mal erklären. Warum hört die Fürther Kerwa immer an einem Mittwoch auf?
2: Also es war schon vor meiner Zeit so, das wird auch anscheinend so bleiben. Ich weiß es nicht, es ist einfach so.
1: Da Sie ja schon als kleiner Zwetschger da waren, erinnern Sie sich an Ihren ersten Besuch?
2: Also direkt an den ersten nicht, aber natürlich an die Kindheit. Zum Beispiel auch, dass es da oft bitter kalt war und der erste Schnee kam. Heute undenkbar, man kann jetzt im T-Shirt über die Kirchweih gehen. Früher musste man Schneefall befürchten, ja. Aber einige Gefahrgeschäfte wie die Oldtimer, oder den Helikopter, an die kann ich mich natürlich super erinnern als Kind. Und dass mein Vater immer beim billigen Jakob stehen blieb, was mich als Kind eher noch etwas gelangweilt hat. Erst später konnte ich das dann kennen und schätzen lernen.
1: Sie haben, wie jeder Mensch von uns, mit

Das ist bei den englischen Fußballfans die Stadionhymne der Nationalmannschaft geworden. Also wenn die gewinnt zu Hause, singt das ganze Stadion. Sweet Caroline. Neil Diamond bei uns, einer der größten Hits aller Zeiten. Am Samstagnachmittag in Hoichzo, Günther Moosberger für Sie am Radio-Elf-Mikrofon. Und mit den Dire Straits tasten wir uns unseren 16 Uhr Nachrichten entgegen. Und ich sage Ihnen, bis gleich.

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3: Ich bin Dominik Schweiger. Ragebait ist das Jugendwort des Jahres 2026. Gemeint sind Aussagen oder Aktionen, die Menschen absichtlich aufregen sollen, zum Beispiel provokante Thesen oder falsche Behauptungen. Laut Pons Langenscheid beteiligten sich rund 1 Million Jugendliche an der Online-Abstimmung. Ragebait gewann mit 36,5% der Stimmen vor Peak oder Crashout. Führende Ökonomen haben erneut eine Reform der Erbschaftssteuer gefordert. Konkret sagte etwa IFO-Chef Fuß der Welt am Sonntag, eine Reform sollte etwa Ausnahmen für Betriebsvermögen und selbstgenutzte Immobilien abschaffen sowie Stundungsregeln vorsehen, also Zahlungen erst später. Vor dem Bundesverfassungsgericht wird kommende Woche über die Erbschaftssteuer verhandelt. Es geht unter anderem darum, ob Firmenerben übermäßig bevorteilt werden. In Mecklenburg-Vorpommern haben jetzt auch die Grünen Koalitionsverhandlungen mit SPD und Linken zugestimmt. Die Gespräche sollen am Montag beginnen. Gemeinsam hätten die drei Parteien eine Mehrheit im Landtag, obwohl die AfD bei der Wahl stärkste Kraft wurde. Bei einer Einigung wären die Grünen zum ersten Mal an einer Landesregierung in Schwerin beteiligt. Die Bauindustrie warnt vor einem weiteren Rückgang von Wohnungen. Die Energiepreise hätten das Bauen so teuer gemacht, dass sich Neubauen oft nicht mehr lohne, hat Baupräsident Demo der Neuen Osnabrücker Zeitung gesagt. Er geht davon aus, dass in diesem Jahr insgesamt nicht mal 200.000 neue Wohnungen fertig werden und fordert von der Politik Darlehen mit günstigen Zinsen.
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0: Samstagnachmittag führt der Kirchweih-Samstag bei Radio F. Und das ist natürlich auch unser Thema in Heuchzow. Günter Moosberger für Sie am Radio F-Mikrofon. Wir haben vorhin Stefan Grundler gehört mit dem Fürther Oberbürgermeister. Da ging es natürlich auch ein bisschen darum, was Thomas Jung zur Kirchweih am liebsten wegputzt. Und schon waren wir bei den Baggers.
1: Natürlich, ein-, zweimal sind Baggers drin. Die gibt es ja nur zur Kirchweih. Das ist auch mal mir das Wichtigste.
0: Baggers für den Oberbürgermeister und in der Fürther Komödie bei Volker Heißmann und Martin Rassau. Ist das auch ein großes Thema?
2: Oh, Baggers! Haben Sie hier französische Küche? Baggers!
3: Baggers! Baggers mit weichen G! Baggers!
2: Yes.
3: Baggers! Reibekuchen!
2: Ach, Reibekuchen! Ja, warum schreiben Sie denn nicht in die Karte rein? Reibekuchen!
3: Weil wir wissen, was Baggers sind! Glaub dir nochmal nach, ich verdamme meinen ganzen Arm da.
2: Sie können sich wohl heute selbst nicht leiden.
3: Ich komme schon leiden, aber Sie können nicht leiden. Da. Ich mache den ganzen Arm kaputt, weil ich mit dem Blöden gefroren da. In einer fränkischen Wetterhaus, wenn ich so blöd rumkriege in der Natur da. Den Schmarrn da aufhängt in einer Dingsdose, ich sage Ihnen. Aber ich kann bucken, wenn Sie da hocken bleiben. Da hocke ich mir lieber bei 10 Grad Kälten aus in Garten mit meinem Rauf aus solche Saupreisen wie Ihnen. Da.
2: Hallo?
0: Baggers Freuden bei der Fürther Kirchweih und Baggers Desaster in der Komödie. Volker Heißmann und Martin Rassauer waren das. Und das ist David Garrick.

Das ist der Samstagnachmittag bei Radio F mit euch. So, Günther Moosberger für Sie am Radio F-Mikrofon. Unser Thema heute natürlich die Fürther Kirchweih. In ein paar Minuten geht's mit der Strasserbo auf Fürthno. Das ist einer der Hits der Frankenband und vorher die größten Hits aller Zeiten. Beach Boys sind dabei, House Martins sind dabei und das hier, das ist die Dick Stricker Band.

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Frank Ben war das, Strasserbauer führt noch und ehrlich gesagt auf Ziegelstau fährt sie auch nicht mehr. Die Linie 1 war das, Ziegelstein-Billinganlage. Manch einer wird sich noch dran erinnern.

Es ist das Fürther Kirchweihwochenende schlechthin. Morgen ganz große Show in Fürth, fränkischer Erntedankfestzug. Einmal diagonal durch die Fürther Innenstadt von der Schwabacher Straße über die Brandenburger Straße, Königstraße bis zur Kapellenstraße. Wenn Sie gucken gehen wollen, manch einer, der ja vielleicht auch mitspaziert und ganz stolz beim Fürther Erntedankfestzug dabei ist. Wir sind heute noch ein Stündchen dabei mit fränkischer Musik um Fürth und aus Fürth und um Fürth herum. Gunscher Moosberger für Sie am Radio F-Mikrofon. Sagt Ihnen, dass es jetzt erstmal mit Tracy Ullman den 17 Uhr Nachrichten entgegengeht.

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2: Ich bin Dominik Schweiger.
3: Bei Tests mit der KI von Anthropic, also die Firma hinter Claude, ist es zu unerwünschten Aktionen gekommen. Die Software veröffentlichte falsche Aussagen auf einer Polizeiwebseite und füllte eigenständig Online-Formulare aus. Getestet wurden sogenannte KI-Agenten, die im Auftrag von Nutzern selbstständig Aufgaben erledigen sollen. Der Vorfall reiht sich in eine Serie ähnlicher Pannen ein. Bundesjustizministerin Hubig will Extremisten den Zugang zum Schöffenamt erschweren. Auch ehrenamtliche Richter müssten für die Demokratie eintreten, sagte sie der Welt am Sonntag. Ihr Gesetzentwurf soll außerdem Menschen ausschließen, die wegen einer vorsätzlichen Straftat zu mehr als 90 Tagessätzen oder einer Freiheitsstrafe verurteilt wurden. Zweifel an der Verfassungstreue von Bewerbern sollen überprüft werden. Die Bundesregierung will trotz einer Vereinbarung zwischen US-Präsident Trump und Kreml-Chef Putin über Diesellieferungen an den Russland-Sanktionen festhalten. Das sagte Regierungssprecher Cornelius in Berlin. Gemeinsam mit den europäischen Partnern arbeitet Deutschland an weiteren Sanktionen. Auch die Unterstützung für die Ukraine werde fortgesetzt, heißt es. Ragebait ist das neue Jugendwort des Jahres 2026. Der Begriff ist bei einer Online-Abstimmung auf dem ersten Platz vor Peak und Crashout gelandet. Das hat der Verlag Pons Langenscheid mitgeteilt. Ronny Thorau berichtet.
4: Rund 1 Million Jugendliche zwischen 11 und 20 Jahren haben laut Verlag mitgevotet. Der Sieger aus den letzten drei Kandidaten, Ragebait, bekam 36,5% der Stimmen. Wörtlich übersetzt heißt Ragebait etwa Wutköder. Gemeint sind Äußerungen oder Handlungen, die absichtlich aufregen und wütend machen sollen. Etwa provozierende Thesen oder falsche Behauptungen.
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0: Samstagnachmittag, später Samstagnachmittag mit euch zu unserer fränkischen Kabarett-Sendung. Fränkische Musik, fränkischer Humor, fränkisches Kabarett an diesem Fürther Kirchweihwochenende. Unser Thema. Also eigentlich immer unser Thema, aber heute kümmern wir uns natürlich ganz besonders um die Fürther Kirchweih. Fränkische Musik dazu von einem Mann, der für Musik in Fürth steht wie wenig andere. Von Conny Wagner gibt's gleich. Vorher die größten Hits aller Zeiten. Manfred Mann ist dabei. Alison Moyet ist dabei. Günther Moosberger ist für Sie am Radio F-Mikrofon. Der singt nicht. Das tun jetzt stattdessen Paul Simon und Art Garfunkel. Und ihr Thema, The Boxer.
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Musik ausführt zum Fürther-Kirchweih-Samstag in Heuchzow bei Radio F. Jetzt am späten Samstagnachmittag. Conny Wagner kommt jetzt. Leider viel zu früh verstorben. Fürther Adel, bei seiner Familie haben die Kissingers noch eingekauft und ihm haben mit seiner Big Band die Bühnen Europas gehört. Hier ist er, passend für heute, mit einem Fürther-Kirchweih-Lied.

Wochenende bei Radio F auf der 94.5, später Samstagnachmittag mit euch zu unserer fränkischen Kabarettsendung. Günter Moosberger für Sie am Radio F-Mikrofon. Gleich kümmern wir uns musikalisch um den Fürther Fußball. Will jetzt gar nicht den Vereinsnamen sagen, da gibt's ja großen Streit in Fürth derzeit drum, ob man Spielvereinigung sagen soll oder Spielvereinigung Greuther Fürth oder so wie ich so ganz nachlässig immer nur noch Greuther Fürth. Darüber wird abgestimmt. Schönes aus dem Ronhof, nämlich Musik für die Greuther, für die Spielvereinigung Greuther Fürth, für die Spielvereinigung Fürth. So, jetzt haben wir es durch. Gibt es in ein paar Minuten vorher die größten Hits aller Zeiten. BJ Thomas ist dabei, Jive Bunny ist dabei und das hier, das ist Cliff Richard.

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0: Es ist einfach eine großartige Geschichte, die Geschichte der Spielvereinigung Greuther Fürth. Kein einziger Profiverein, der seit weit über 100 Jahren immer noch auf demselben Platz spielt. Lange Geschichte des Fürther Rohnhofs und kein Verein, bei dem der Vereinspräsident die Stadionhymne singt. Hier kommt Volker Heißmann mit dem Rohnhof-Song.
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hat ein bisschen was Surrealistisches. Hier reißen Bäume aus, wo keine sind. Stadionhymne aus dem Ronhof am Kirchweih Samstag. Die Clubfans werden es verschmerzt haben. Der Club heute Abend ja erst 20:30 Spitzenspiel gegen Wolfsburg im Fernsehen. Für diejenigen, die kein Kärtchen mehr bekommen haben.

Jetzt aber mal Zacko Zacko Schluss für heute. Das war die heutige Ausgabe von Neuch Zoo, unserer fränkischen Kabarett-Sendung. Gab heute nur ein Thema, führt der Kirchweih. Ich vermute mal, bin ich der Einzige, der da heute Abend noch ein bisschen hingeht. Günter Mosberger war für Sie am Radio F-Mikrofon, wünscht Ihnen noch einen schönen Abend in Fürth. Viel Spaß den Clubfans, die heute Abend noch zum Club gehen. Kommt auch ganz ordentlich was zusammen, soll mal einer sagen bei uns hier in Nürnberg, in Fürth. Wäre nichts los, Erlangen, Schwabach, Lauf. Schließen wir mal mit ein. Das war die heutige Ausgabe von Neuch Zoo. Günter Mosberger war für Sie am Radio F-Mikrofon, sagt Ihnen danke fürs Zuhören. Mit meinem Winke-Winke-Song für heute, der kommt.

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5: Ich bin Dominik Schweiger. Schöffen entscheiden ja an unseren Gerichten mit und Bundesjustizministerin Hobig will verhindern, dass Rechtsextremisten so Gerichte unterwandern. Für die kommende Woche hat sie in der Welt am Sonntag einen Gesetzentwurf angekündigt. Ursula Winkler berichtet.
6: Eine juristische Ausbildung brauchen sie nicht. Trotzdem zählt ihre Stimme gleich viel wie die der Berufsrichter. Als Justizministerin Hubig die Reform ankündigte, sagte sie, es gebe Hinweise, dass sich zunehmend Kandidaten als Schöffen bewerben, die nicht mehr auf dem Boden der freiheitlich-demokratischen Grundordnung stünden. Gibt es Zweifel an der Verfassungstreue eines Bewerbers, soll das den Plänen nach künftig genauer geprüft werden, zum Beispiel über Social-Media-Profile.
5: CSU-Vize Weber will die Abgrenzung zur AfD aufweichen. Die Brandmauer sei für die Union eine große Belastung, sagte er der Süddeutschen Zeitung. Bei Minderheitsregierungen zwinge sie zur dauerhaften Abstimmung mit linken Parteien. Der frühere baden-württembergische Ministerpräsident Kretschmann verteidigte dagegen im Spiegel die Ausgrenzung der AfD. Er sieht die Demokratie in Deutschland stark gefährdet. In Mecklenburg-Vorpommern haben jetzt auch die Grünen Koalitionsverhandlungen mit SPD und Linken zugestimmt. Die Gespräche beginnen am Montag. Bei einer Einigung wären die Grünen erstmals an einer Landesregierung in Schwerin beteiligt. Die drei Parteien hätten gemeinsam eine Mehrheit. Die AfD war bei der Wahl stärkste Kraft geworden, kann aber nicht allein regieren. Ragebait ist das Jugendwort des Jahres 2026. Gemeint sind Aussagen oder Aktionen, die Menschen absichtlich aufregen sollen. Zum Beispiel provokante Thesen oder falsche Behauptungen. Laut Pons Langenscheid beteiligten sich rund 1 Million Jugendliche an der Online-Abstimmung. Ragebait gewann mit 36,5% der Stimmen vor Peak oder Crashout. Zum Fußball. Der FC Augsburg und Bayern München haben sich in der Bundesliga 2:2 unentschieden getrennt. Der HSV gewann in Hoffenheim mit 3:2. Leverkusen setzte sich in Mainz mit 4:3 durch. Außerdem spielten Union Berlin gegen Elversberg 1:0 und Paderborn gegen Stuttgart 0:2. Um 18.30 Uhr empfängt RB Leipzig Eintracht Frankfurt.
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12: Ich bin Dominik Schweiger. Die CDU ist in einer schwierigen Lage. Bei den letzten Landtagswahlen hat die Partei deutliche Niederlagen einstecken müssen. Genau darum geht's bei der CDU-Klausur, die morgen in Berlin startet. Ronny Thorau berichtet aus Berlin.
13: Nach den jüngsten Wahlschlappen wackelte ja sogar Kanzler Merz. Die CDU-Klausur war dann wohl auch als Ventil angekündigt worden. Offen ist, wie sehr es dabei auch nochmal eine Debatte über Merz' Agieren als Kanzler geben wird. Inhaltlich soll es bei der Aufarbeitung unter anderem darum gehen, Alltagsprobleme der Menschen wieder mehr in den Blick zu nehmen. Und es geht um den Umgang mit der AfD. Im Vorfeld hat schon eine rege Diskussion in CDU und CSU begonnen, ob man sich von der AfD weiter mit einer Brandmauer scharf abgrenzen will.
12: Bundesjustizministerin Hubig will verhindern, dass Extremisten als Schöffen an Gerichten mitentscheiden. Ein Gesetzentwurf soll dazu kommende Woche vorliegen, hat sie der Welt am Sonntag gesagt. Auch ehrenamtliche Richter müssten für die Demokratie eintreten. Bei der Auswahl könnten Wahlausschüsse Einträge im Bundeszentralregister und öffentliche Social-Media-Profile prüfen. Grünen-Chefin Brandner fordert die SPD auf, Altkanzler Schröder aus der Partei auszuschließen. Anlass ist sein Besuch bei Kreml-Chef Putin in Moskau zu dessen Geburtstag. Schröder habe seit dem letzten Ausschlussverfahren 2022 nichts gelernt, sagte Brandner dem Tagesspiegel. Ohne ein neues Verfahren sende die SPD ein fatales Signal. Auch die Bundesregierung und die SPD kritisierten den Besuch. Schwere Unwetter haben in Süditalien Überschwemmungen und Erdrutsche ausgelöst. Besonders betroffen ist Kalabrien, wo auch der Strom ausfiel. In Neapel mussten Bewohner wegen eines Erdrutsches ihre Häuser verlassen. Bereits gestern hatten Tornados auf Sizilien mehrere Menschen verletzt und schwere Schäden angerichtet. Die Unwettergefahr hält bis in die Nacht an. Zum Fußball. Am 5. Bundesligaspieltag haben sich Augsburg und Bayern München 2:2 unentschieden getrennt. Stuttgart gewann in Paderborn mit 2:0, Leverkusen in Mainz mit 4:3. Der HSV besiegte Hoffenheim mit 3:2, Union Berlin Elversberg 1:0. In der zweiten Liga gewann Magdeburg gegen Hannover 3:0 und Darmstadt gegen Cottbus 3:1. Osnabrück und Dresden spielten 1:1 unentschieden. Am Abend empfängt Nürnberg Wolfsburg.
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1: Ich bin Dominik Schweiger. Die Europäische Union kritisiert den Dieseldeal zwischen US-Präsident Trump und Kreml-Chef Putin scharf. Werden Sanktionen gegen russische Diesellieferungen ausgesetzt, bekomme Moskau weiteres Geld für den Krieg, sagte EU-Außenbeauftragte Kallas. Innerhalb von 2 Tagen seien mehr als 80 ukrainische Zivilisten bei russischen Angriffen getötet worden. Die EU werde den Druck auf Russland aufrechterhalten. Führende Ökonomen haben erneut eine Reform der Erbschaftssteuer gefordert. Konkret sagte etwa IFO-Präsident Fuß der Welt am Sonntag, eine Reform sollte etwa Ausnahmen für Betriebsvermögen und selbstgenutzte Immobilien abschaffen, sowie Stundungsregeln vorsehen, also Zahlungen erst später. Vor dem Bundesverfassungsgericht wird kommende Woche über die Erbschaftssteuer verhandelt. Es geht unter anderem darum, ob Firmenerben übermäßig bevorteilt werden. Knapp 1,5 Wochen nach ihrer gescheiterten Hinrichtung im US-Bundesstaat Tennessee hat die zum Tode verurteilte Christa Pike das Krankenhaus verlassen. Sie sei mittlerweile wieder im Gefängnis, heißt es von ihren Anwälten. Babette Büchner berichtet.
2: Die 50-Jährige könne inzwischen kurze Strecken zurücklegen, so ihre Anwälte. Geistig sei Pike allerdings etwas benommen und könne ihre schwer verletzten Arme kaum einsetzen. Noch sei unklar, ob bleibende Schäden zurückbleiben würden. Der zum Tode verurteilten Christa Pike waren Ende September 2 Dosen Gift gespritzt worden, sie wurde aber nur bewusstlos.
1: Nach einem tödlichen Motorradunfall ist die A3 bei Kirchroth in Niederbayern Richtung Nürnberg voll gesperrt. Ein 63-Jähriger ist laut Polizei gestürzt und hat dabei tödliche Verletzungen erlitten. Andere Fahrzeuge seien nicht beteiligt gewesen. Laut ADAC müssen Autofahrer mit rund 1 Stunde Verzögerung rechnen. Wie lange die Sperrung dauert, ist noch unklar. Am 5. Spieltag in der Fußball-Bundesliga haben sich Augsburg und Bayern München 2:2 unentschieden getrennt. Stuttgart hat in Paderborn mit 2:0 gewonnen, Leverkusen in Mainz mit 4:3. Der HSV hat sich in Hoffenheim mit 3:2 durchgesetzt, Union Berlin hat Elversberg mit 1:0 besiegt. Momentan stehen sich RB Leipzig und Eintracht Frankfurt gegenüber.
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1: Ich bin Dominik Schweiger. Die Europäische Union kritisiert den Dieseldeal zwischen US-Präsident Trump und Kreml-Chef Putin scharf. Werden Sanktionen gegen russische Diesellieferungen ausgesetzt, bekomme Moskau weiteres Geld für den Krieg, sagte EU-Außenbeauftragte Kallas. Innerhalb von 2 Tagen seien mehr als 80 ukrainische Zivilisten bei russischen Angriffen getötet worden. Die EU werde den Druck auf Russland aufrechterhalten. Führende Ökonomen haben erneut eine Reform der Erbschaftssteuer gefordert. Konkret sagte etwa IFO-Präsident Fuß der Welt am Sonntag, eine Reform sollte etwa Ausnahmen für Betriebsvermögen und selbstgenutzte Immobilien abschaffen, sowie Stundungsregeln vorsehen, also Zahlungen erst später. Vor dem Bundesverfassungsgericht wird kommende Woche über die Erbschaftssteuer verhandelt. Es geht unter anderem darum, ob Firmenerben übermäßig bevorteilt werden. Knapp 1,5 Wochen nach ihrer gescheiterten Hinrichtung im US-Bundesstaat Tennessee hat die zum Tode verurteilte Krista Pike das Krankenhaus verlassen. Sie sei mittlerweile wieder im Gefängnis, heißt es von ihren Anwälten. Babette Büchner berichtet.
2: Die 50-Jährige könne inzwischen kurze Strecken zurücklegen, so ihre Anwälte. Geistig sei Pike allerdings etwas benommen und könne ihre schwer verletzten Arme kaum einsetzen. Noch sei unklar, ob bleibende Schäden zurückbleiben würden. Der zum Tode verurteilten Krista Pike waren Ende September 2 Dosen Gift gespritzt worden, sie wurde aber nur bewusstlos.
1: Nach einem tödlichen Motorradunfall ist die A3 bei Kirchroth in Niederbayern Richtung Nürnberg voll gesperrt. Ein 63-Jähriger ist laut Polizei gestürzt und hat dabei tödliche Verletzungen erlitten. Andere Fahrzeuge seien nicht beteiligt gewesen. Laut ADAC müssen Autofahrer mit rund 1 Stunde Verzögerung rechnen. Wie lange die Sperrung dauert, ist noch unklar. Am 5. Spieltag in der Fußball-Bundesliga haben sich Augsburg und Bayern München 2:2 unentschieden getrennt. Stuttgart hat in Paderborn mit 2:0 gewonnen, Leverkusen in Mainz mit 4:3. Der HSV hat sich in Hoffenheim mit 3:2 durchgesetzt, Union Berlin hat Elversberg mit 1:0 besiegt. Momentan stehen sich RB Leipzig und Eintracht Frankfurt gegenüber.
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1: In einem deutschen Provinzdorf in den 80er Jahren spielt Lügen über meine Mutter. Susanne lebt dort mit den Kindern und Ehemann Werner. Der nervt Susanne ständig wegen ihres Übergewichts.
2: Ich kann mir diese Beförderung abschminken. Ich werde niemals eine solche gehobene Stellung bekommen ohne eine vorzeigbare Frau. Man kann dich nicht einmal zu einer Betriebsfeier mitnehmen.
3: Wenn du glaubst, dass ich der Grund bin, dass sie dich nicht befördern, dann ist dir nicht zu helfen.
2: Guck dich doch an, wie du schon wieder aussiehst. Ist doch kein Wunder, dass du keine von deinen Diäten durchhältst. Du hast einfach keinen Biss.
1: Ja, Werner ist ein echt übler Mensch. Kein Wunder, denn seine Mutter ist sogar noch ekliger. Werner glaubt einfach, dass Susannes Übergewicht an allem schuld ist, was in seinem Leben schiefläuft. Helfen soll Tochter Elsa.
2: Weißt du, das Problem ist, dass deine Mutter lügt. Wenn du mal mit ihr redest, vielleicht hört sie ja auf dich.
4: Was meinst du?
2: Sag du ihr, dass sie endlich abnehmen soll. Ach komm, lass. Das ist nicht deine Aufgabe, vergiss, dass ich das gesagt habe. So, und jetzt gute Nacht.
1: Werners perfider Plan, Elsa dazu zu bringen, dass Susanne endlich abnimmt, geht schon bald auf. Nämlich als Elsa ihre Mutter bei einer Fressattacke erwischt.
4: Mama?
3: Ja?
4: Warum ist das wichtig, wie viel man wiegt?
3: Für deinen Papa ist es wichtig.
4: Und warum?
3: Keine Ahnung. Ich glaube, weil er...
4: Er hat gesagt, weil das ungesund ist.
3: Ach, das hat er gesagt?
4: Ja, für die Gelenke und weil man sich dann nicht so gut bewegen kann.
3: Wenn du die Antwort schon weißt, wieso fragst du mich dann?
1: Klar, das hier ist kein angenehmer Film. Hauptdarstellerin Rosalie Thomas hat für Lügen über meine Mutter auch das Drehbuch geschrieben. Das wiederum basiert auf dem autobiografischen Roman von Daniela Dröscher. Stefan Grundler, Radio F, Kinoredaktion.

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4: Ich bin Dominik Schweiger. Die CDU ist in einer schwierigen Lage. Bei den letzten Landtagswahlen hat die Partei deutliche Niederlagen einstecken müssen. Genau darum geht's bei der CDU-Klausur, die morgen in Berlin startet. Ronny Thorau berichtet aus Berlin.
5: Nach den jüngsten Wahlschlappen wackelte ja sogar Kanzler Merz. Die CDU-Klausur war dann wohl auch als Ventil angekündigt worden. Offen ist, wie sehr es dabei auch nochmal eine Debatte über Merz agieren als Kanzler geben wird. Inhaltlich soll es bei der Aufarbeitung unter anderem darum gehen, Alltagsprobleme der Menschen wieder mehr in den Blick zu nehmen. Und es geht um den Umgang mit der AfD. Im Vorfeld hat schon eine rege Diskussion in CDU und CSU begonnen, ob man sich von der AfD weiter mit einer Brandmauer scharf abgrenzen will.
4: In Mecklenburg-Vorpommern haben jetzt auch die Grünen Koalitionsverhandlungen mit SPD und Linken zugestimmt. Die Gespräche beginnen am Montag. Bei einer Einigung wären die Grünen erstmals an einer Landesregierung in Schwerin beteiligt. Die drei Parteien hätten gemeinsam eine Mehrheit. Die AfD war bei der Wahl stärkste Kraft geworden, kann aber nicht allein regieren. Grünen-Chefin Brandner fordert die SPD auf, Altkanzler Schröder aus der Partei auszuschließen. Anlass ist sein Besuch bei Kreml-Chef Putin in Moskau zu dessen Geburtstag. Schröder habe seit dem letzten Ausschlussverfahren 2022 nichts gelernt, sagte Brandner dem Tagesspiegel. Ohne ein neues Verfahren sende die SPD ein fatales Signal. Auch die Bundesregierung und die SPD kritisierten den Besuch. Schwere Unwetter haben in Süditalien Überschwemmungen und Erdrutsche ausgelöst. Besonders betroffen ist Kalabrien, wo auch der Strom ausfiel. In Neapel mussten Bewohner wegen eines Erdrutsches ihre Häuser verlassen. Bereits gestern hatten Tornados auf Sizilien mehrere Menschen verletzt und schwere Schäden angerichtet. Die Unwettergefahr hält bis in die Nacht an. Zum Fußball. RB Leipzig hat Eintracht Frankfurt im Bundesliga-Abendspiel mit 6:0 besiegt. Augsburg und Bayern München haben sich 2:2 unentschieden getrennt. Stuttgart hat in Paderborn 2:0 gewonnen, Leverkusen in Mainz 4:3. Der HSV hat sich in Hoffenheim mit 3:2 durchgesetzt. Union Berlin gegen Elversberg mit 1:0.
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0: Eine gute Nacht aus dem Radio-Studio. Herzlich willkommen zu Vorort Spezial Nachtausgabe. Es läuft die Fürther Kirchweih und wir waren dort in diesen Tagen bei Business Meets Media. Fränkische Wirtschaftsprominenz, die sich dort trifft. Mit den Radio-F-Mikrofonen unterwegs, Stefan Grundler. Und heute Nacht gibt's die interessantesten Interviews. Günter Moosberger für Sie am Radio-F-Mikrofon wünscht Ihnen eine gute Nacht zu Hause, gute Fahrt, wenn Sie uns im Auto zuhören, und angenehme Verrichtung, wenn Sie heute Nacht arbeiten müssen. Und hier gibt's Interview Nummer 1 von der Fürther Kirchweih. Stefan Grundler mit dem Radio-F-Mikrofon unterwegs hat einen ersten Gesprächspartner. Stefan.
1: Bei mir ist jetzt unser Stadtoberhaupt in Fürth, Oberbürgermeister Thomas Jung. Erstmal zum Einordnen, 3 Schläge der Anstich.
2: Ja, das ist ein guter Standard. Ich habe auch schon 8 gebraucht beim letzten Mal. Es ging auch schon mit 2. Aber 3 ist deshalb für mich gut, weil viele sagen, das bedeutet 3 Punkte für die Spielvereinigung.
1: Am Samstag ist das große Ding hier, der Erntedankzug. Wo werden Sie da dabei sein?
2: Also ich bin direkt in einer Kutsche mit dem Ministerpräsidenten, meiner Frau und der Enkelin und der Erntekönigin. Und dann werde ich Platz nehmen auf der Tribüne und mir auch alles in Ruhe anschauen.
1: Und dann hört es ja auf an einem Mittwoch. Das müssen Sie mir mal erklären. Warum hört die Fürther Kirchweih immer an einem Mittwoch auf?
2: Also es war schon vor meiner Zeit so, das wird auch anscheinend so bleiben. Ich weiß es nicht, es ist einfach so.
1: Da Sie ja schon als kleiner Zwetschger da waren, erinnern Sie sich an Ihren ersten Besuch?
2: Also direkt an den ersten nicht, aber natürlich an die Kindheit. Zum Beispiel auch, dass es auch bitter kalt war und der erste Schnee kam. Heute undenkbar, man kann jetzt im T-Shirt über die Kirchweih gehen. Früher musste man Schneefall befürchten, ja. Aber einige Gefahrgeschäfte wie die Oldtimer, oder den Helikopter, an die kann ich mich natürlich super erinnern als Kind. Und dass mein Vater immer beim billigen Jakob stehen blieb, was mich als Kind eher noch etwas gelangweilt hat. Erst später konnte ich das dann kennen und schätzen lernen.
1: Sie haben, wie jeder Mensch von uns, mittags Hunger. Und das Rathaus ist gleich um die Ecke. Mal mittags schnell auf was rüber immer?
2: Natürlich, einmal ist immer ein Schaschlik drin. Ein-, zweimal sind Baggers drin. Die gibt es ja nur zur Kirchweih. Das ist auch mal mir das Wichtigste.
1: Dankeschön, Thomas Jung. Günther, jetzt bist du wieder da.
0: Danke, Stefan. Das war doch schon mal ein guter Auftakt von der Fürther Kirchweih. Stefan Grundler mit dem Fürther Oberbürgermeister. In ein paar Minuten gehen wir wieder hin.
1: Mein nächster Gesprächspartner, Günther, das ist Andreas Desch. Er ist der Geschäftsführer der Schultheiß Hoch- und Tiefbau. Einer Tochter, der Lieblingstochter sogar von der Schultheiß Wohnbau.
3: Na, ich hoffe doch.
1: Kirchweih, klar, für Sie als halb waschechter Fürther ein Muss, oder?
3: Ja, selbstverständlich. Ich bin schon als kleines Kind gerne auf die Fürther Kirchweih gegangen. Mein Onkel hat mich mehr mitgenommen. Und ja, ich finde es hier viel schöner, viel heimlicher als wie in Nürnberg.
1: Es ist auch viel länger, sage ich immer. Man hat mal errechnet, alle Buden hintereinander wären irgendwie 2,5 Kilometer. Was sind so typische Laufwege?
3: Ja, erst einmal über die Freiheit und dann durch die Straßen durchschlendern. Also das ist einfach wunderschön. Auch ein bisschen gucken, was gibt es Neues. Also es macht schon Spaß.
1: Und schon angeschnitten quasi, nicht nur trinken und essen. Hier kann man auch jede Menge Zeug kaufen. Gibt es das, was Sie mitbringen immer oder ab und zu?
3: Ja, die Auswahl ist groß, egal ob über Kochlöffel oder Pfannen oder sonstige Neuigkeiten. Da lasse ich mich immer neu inspirieren. Und wenn es was Schönes gibt, dann kaufe ich das auch.
1: Was sind denn die Erinnerungen, wenn Sie schon von klein auf hier sind, an Ihren allerersten Kirchweih-Besuch? Wissen Sie noch was?
3: Ich glaube am allerersten nicht mehr. Aber ich weiß nicht, ab wann es dann ein Riesenrad gab. Das war natürlich für mich ein Highlight als Junge. Wenn man dann am Riesenrad ist und das von oben sieht, das macht schon einen großen Eindruck, wenn man klein ist. Das hat Spaß gemacht.
1: Sie dürfen ruhig Werbung machen. Jeder hat doch hier seine Lieblinge fürs Essen und Trinken. Was sind Ihre so auf der Kirchweih?
3: Also ich esse wirklich ganz gerne, muss ich sagen. Und zwar darum gehe ich auch immer meistens am Sonntag her, weil da gibt es nämlich Ente mit Kloß. Und den Kloß gibt es nur am Sonntag.
1: Wieder was gelernt. Dankeschön, Andreas Desch, Geschäftsführer von Schultheiß Hoch- und Tiefbau. Günther, du bist wieder dran.
0: Danke, Stefan Grundler auf der Fürther Kirchweih. Bei Business Meets Media haben wir heute Glück gehabt mit unseren Gästen und mit Stefan Grundler, der dort ist. Der hat nämlich einen weiteren Gesprächspartner bei der Fürther Kirchweih beim Wirtschafts- und Medienstammtisch Business Meets Media. Stefan, wer ist es?
1: Günther, mein nächster Gast, das ist Fürth. Servus Marcel, Gast von der Komödie Fürth.
4: Ja, vielen Dank für das Kompliment. Ja.
1: Wie ist es bei euch in der Komödie, auch im Team? Seid ihr immer da, jeden Tag? Ich meine, ihr habt es ja wirklich nicht weit hierher zur Kerwa.
4: Ja klar, wir sind ja, also, sobald es irgendwie mal Mittag, gehen wir raus zum Essen natürlich. Mal was Süßes, mal was Deftiges. Das muss sein. Und auch natürlich mal ein Bierle, dann stellen wir uns da ein bisschen hin. Ja, bei dem Wetter jetzt momentan ist es ja ideal. Also das ist, machen wir seit Kindheit. Und dann, ja, ich habe heute Mittag, habe ich mir gedacht, jetzt esse ich mal eine Dampfnudel. Ich habe früher selber mal Dampfnudeln verkauft auf der Fürther Kerwa. Da haben wir halt unser weniger Geld verdient. Mein Kollege, der Volker, war am Bombamstand und ich war daneben am Dampfnudelstand und hatte am dritten Tag dann auch ein bisschen eine Verstopfung aufgrund der Essenszugabe.
1: Hier kann man ewig viel laufen. Was ist so ein typischer Laufweg für dich, wenn du schon Jahrzehnte hier bist?
4: Also typisch muss man natürlich auch über die Nürnberger Straße und da diese ganzen kleinen Läden und dann muss man in der Alexanderstraße, wo die Pfannengundel, da waren traditionell meine Mutter mit mir da durch, den billigen Jakob gibt's ja leider nicht mehr. Also das waren alles Wege, die musste man abgehen und dann hat man sich halt irgendwas gekauft oder Messerkraft oder halt Pfannenkraft oder halt Fensterputzlappen aus Bambus, ne? Wenn man weiß, das muss man hier kaufen und da wartet man auch das ganze Jahr und ich habe mir jetzt auch endlich mal eine Autopflege gekauft. Man stellt sich halt hin und dann hört man zu und dann schwupps kauft man's.
1: Als kleiner Zwetschger hast du dann immer was gekriegt von der Mama oder vom Papa?
4: Ja, mein Kerwa-Geld hat man gekriegt. Das kann man ja heute, da kommst du ja, glaube ich, 2 Meter mit dem Kerwa-Geld. Aber damals, ja, das war natürlich, hat man das halt ausgegeben für Karussells. Na, das war klar und das macht man halt heute nicht mehr. Heute gibt man es dann für andere Sachen aus.
1: Dankeschön, Marcel Gasse von der Komödie Fürth. Und jetzt, Günther, bist du wieder dran.
0: Fränkische Prominenz auf der Fürther Kirchweih. Stefan Grundler mit dem Radio-F-Mikrofon mittendrin. Interviews und Gespräche von der Fürther Kirchweih. Beim Wirtschafts- und Medienstammtisch Business meets Media ist Stefan Grundler für uns und hat, Stefan, einen weiteren Gesprächspartner.
1: Bei mir, Günther, steht jetzt ein Mann des Geldes, der Leiter Firmenkundengeschäft bei der Sparkasse Fürth, Jonas Wagner. Sind gerade Ihre Tresore voll mit Geld von der Fürther Kerwa?
5: Naja, tatsächlich wird schon das ein oder andere mehr abgehoben vor Ort. Aber die digitale Bezahlung setzt sich auch immer mehr mit durch, auch hier auf der Kirchweih.
1: Merken Sie es, dass an den Automaten zum Beispiel weniger abgehoben wird oder so?
5: Eher tendenziell im Vergleichszeitraum mehr, aber der ein oder andere zahlt natürlich auch schon digital.
1: Haben Sie auch von den vielen Schaustellen, die hier sind und in Geschäften, auch jemanden in Ihrem Firmenkundenportfolio?
5: Natürlich, Gott sei Dank. Als regionale Sparkasse ist uns das ganz wichtig. Und ja, das kann man verraten.
1: Ihr seid ja mitten in der Stadt als Sparkasse Fürth. Wie schaut es da mit einer Mittagspause immer aus?
5: Die gehört auf jeden Fall dazu. Also gerade im Kollegenkreis einfach mal mit raus durch die Kirchweih schlendern gehört dazu und das machen wir natürlich sehr, sehr gerne.
1: Und wenn Firmenkunden, wenn Sie ein Meeting haben, sagen wir mal mit einem Firmenkunden, jetzt innerhalb dieser 2 Wochen knapp auf der Kerwa, kann man doch auch hier machen, oder?
5: Kann man gut ergänzen.
1: Sie sind ja nicht aus Fürth originär, sondern zugereister Oberpfalz, na Niederbayern ist es, gell?
5: Niederbayern, genau.
1: Bodenmais Niederbayern. Als Niederbayer. Was sagen Sie zu dieser fränkischen Kerwa, die übrigens als Königin der Kirchwein gilt?
5: Fantastisch. Also was wir hier in Fürth geboten haben, ist genial. Es ist echt toll. Auch Freunde kommen zu Besuch hier für die Kirchweih. Und es ist toll, dass wir das bei uns in der Region hier so mit haben. Und auch über die Landkreisgrenzen hinaus einfach echte Bekanntheit mit hat.
1: Dankeschön, Jonas Wagner, Leiter Firmenkundengeschäft bei der Sparkasse Fürth. Günther, du bist wieder dran.
0: Business meets Media heißt's, wenn die fränkische Wirtschaftsprominenz sich mit den Medien trifft. Und da ist Radio F natürlich dabei. Stefan Grundler ist für uns dort und hat, wenn alles gut geht, noch einen letzten Gesprächspartner für heute. Wer ist es, Stefan?
1: Dominik Bayerlorzer, der Chef von Richter und Frenzel in, Achtung, Nürnberg. Wie schlimm ist es, nach Fürth zu kommen?
6: Überhaupt nicht, nachdem wir ja hier in der ganzen Region unsere Kunden haben, ist es für uns natürlich genauso wichtig wie alles andere hier rund um Nürnberg.
1: Es lohnt sich ja nach Fürth zu kommen auf die Kerwa, oder?
6: Absolut, ja. Also eine ganz tolle Kirchweih mit einer langen Tradition. Bin auch regelmäßig privat hier und genieße dann hier mal in Ruhe durchzulaufen und das ein oder andere Fahrgeschäft zu nutzen. Von daher immer wieder eine Reise wert.
1: Fahrgeschäfte, Essen und Trinken, das gibt es auch sonst auf Kerwas und Volksfesten. Aber hier kann man jede Menge Zeug kaufen. Gibt es was Sie hier so gucken oder mitbringen von der Fürther Kerwa mal?
6: Also keine Besonderheit, sondern ich komme eigentlich von keiner Kirchweih ohne eine Packung gebrannte Mandeln davon. Somit wird es auch hier heute Abend wieder eine gute Gelegenheit sein, mir da eine zu kaufen.
1: Und wenn Fürther Kerwa ist, ist der Sommer endgültig vorbei. Der Herbst ist da. Wie war Ihr Sommer?
6: Sehr schön. Ich glaube, wir konnten in diesem Jahr ja alle einen wunderbaren Sommer genießen. Und von daher habe ich das auch versucht, soweit es geht, neben dem Beruf zu tun. Und von daher insgesamt ein sehr schöner Sommer gewesen.
1: Und weil es so heiß war für die Hitze, meine ich, für die Firma wird da noch gebaut und alles, wenn es so ultra heiß ist, wie in der Schule, hitzefrei oder so?
6: Also wir merken natürlich, dass in den ganz heißen Tagen dann die Betriebe einfach früher auch Schluss machen, um ihre Mitarbeiter ein Stück weit auch zu schonen. Aber die ganz starke Hitze jetzt so im Baugewerbe in unserem Bereich merkt man eigentlich nicht, denn dann haben wir die Firmen immer die Gelegenheit, zur Not dann nochmal nach innen zu wechseln und dann ist es wieder angenehmer.
1: Dankeschön, Dominik Bayerlorzer, Chef von Richter und Frenzel, und damit, Günther, bist du wieder da.
0: Stefan, und ich sag danke. Das waren Promis aus der fränkischen Wirtschaft bei Business mit Media, Wirtschafts- und Medienstammtisch auf der Fürther Kirchweih. Und das waren die interessantesten Interviews heute Nacht in Vorort Spezial. Nachtausgabe. Günter Moosberger für Sie am Radio F Mikrofon wünscht Ihnen noch eine angenehme Nacht zu Hause. Gute Fahrt, wenn Sie im Auto unterwegs sind, und angenehme Verrichtung, wenn Sie noch arbeiten müssen. Danke fürs Zuhören und eine gute Nacht.

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2: Ich bin Dominik Schweiger. Die CDU ist in einer schwierigen Lage. Bei den letzten Landtagswahlen hat die Partei deutliche Niederlagen einstecken müssen. Genau darum geht's bei der CDU-Klausur, die morgen in Berlin startet. Ronny Thorau berichtet aus Berlin.
3: Nach den jüngsten Wahlschlappen wackelte ja sogar Kanzler Merz. Die CDU-Klausur war dann wohl auch als Ventil angekündigt worden. Offen ist, wie sehr es dabei auch nochmal eine Debatte über Merz agieren als Kanzler geben wird. Inhaltlich soll es bei der Aufarbeitung unter anderem darum gehen, Alltagsprobleme der Menschen wieder mehr in den Blick zu nehmen. Und es geht um den Umgang mit der AfD. Im Vorfeld hat schon eine rege Diskussion in CDU und CSU begonnen, ob man sich von der AfD weiter mit einer Brandmauer scharf abgrenzen will.
2: In Mecklenburg-Vorpommern haben jetzt auch die Grünen Koalitionsverhandlungen mit SPD und Linken zugestimmt. Die Gespräche beginnen am Montag. Bei einer Einigung wären die Grünen erstmals an einer Landesregierung in Schwerin beteiligt. Die drei Parteien hätten gemeinsam eine Mehrheit. Die AfD war bei der Wahl stärkste Kraft geworden, kann aber nicht allein regieren. Grünen-Chefin Brandner fordert die SPD auf, Altkanzler Schröder aus der Partei auszuschließen. Anlass ist sein Besuch bei Kreml-Chef Putin in Moskau zu dessen Geburtstag. Schröder habe seit dem letzten Ausschlussverfahren 2022 nichts gelernt, sagte Brandner dem Tagesspiegel. Ohne ein neues Verfahren sende die SPD ein fatales Signal. Auch die Bundesregierung und die SPD kritisierten den Besuch. Schwere Unwetter haben in Süditalien Überschwemmungen und Erdrutsche ausgelöst. Besonders betroffen ist Kalabrien, wo auch der Strom ausfiel. In Neapel mussten Bewohner wegen eines Erdrutsches ihre Häuser verlassen. Bereits gestern hatten Tornados auf Sizilien mehrere Menschen verletzt und schwere Schäden angerichtet. Die Unwettergefahr hält bis in die Nacht an. Zum Fußball. RB Leipzig hat Eintracht Frankfurt im Bundesliga-Abendspiel mit 6:0 besiegt. Augsburg und Bayern München haben sich 2:2 unentschieden getrennt. Stuttgart hat in Paderborn 2:0 gewonnen, Leverkusen in Mainz 4:3. Der HSV hat sich in Hoffenheim mit 3:2 durchgesetzt. Union Berlin gegen Elversberg mit 1:0.
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1: Lore und Harry sind in alte Liebe seit fast 40 Jahren verheiratet. Zwischen den beiden fliegen regelmäßig die Fetzen. Es geht um alte Liebschaften, unerfüllte Träume und die Frage, was und wie viel es beim Einkaufen zum Essen geben soll.
2: Bratwurstschnecken. 4.
3: 2 Bratwurstschnecken.
4: Wieso denn nicht 4?
5: Deshalb bleibt die Hälfte übrig und wieder ist ein Schwein umsonst gestorben. Deine Bratwurstschnecke war ja auch mal ein Tier.
4: Nee, die war immer schon Bratwurstschnecke. Noch ein bisschen Bierchen.
5: Nein, der wird immer so schmierig.
2: Darf es noch was sein?
5: Nein, danke, das ist
4: brauchen wir nicht noch was?
5: Ja, Mülltüten.
4: Nein, hier jetzt zum Essen.
5: Fett und Klopapier.
1: Bei allen Streitereien über eins sind sich die beiden einig. Dass ihre Tochter schon wieder heiratet, finden sie befremdlich. Denn es wäre bereits ihre dritte Ehe.
4: Also ihr desaströses Privatleben geht mir allmählich am Arsch
5: vorbei. War mir klar, dass du das sagst?
4: Warum fragst du denn dann? Warum muss sie eigentlich ständig heiraten? Wie spießig ist das denn?
5: Ja, wir haben doch auch geheiratet.
4: Ja, einmal, damals, aus Liebe.
5: Liebe?
4: Ach, jetzt war es nicht mal mehr Liebe.
1: Doch war es schon. Es gibt ja auch Momente, in denen die frühere Leidenschaft wieder zurückkommt. Zum Beispiel, als sie das erste Mal seit langem wieder gemeinsam baden.
5: Früher haben wir oft zusammen gebadet.
4: Wann hat das eigentlich aufgehört?
5: Man wird alt, müde, langweilig.
4: Ich will aber nicht müde, alt und langweilig werden.
5: Bist du auch nicht?
4: Nee?
5: Noch nicht.
4: Du auch nicht.
1: Der Film von Andreas Dresen basiert auf Elke Heidenreichs gefeiertem Roman. Brillant gespielt wird das Ehepaar in Alte Liebe von Joachim Kroll und Ex-Frankentatort-Kommissarin Dagmar Manzel. Stefan Grundler, Radio F, Kinoredaktion.

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2: Ich bin Florian Klaus. US-Präsident Trump hat einen Wechsel an der Spitze der Ukraine gefordert. In Washington hat er Zelensky vorgeworfen, mehrfach Chancen für ein Kriegsende ausgeschlagen zu haben. Außerdem machte er ihn für die Dieselknappheit mitverantwortlich, wegen ukrainischer Angriffe auf Russlands Energiesektor. Die Öl- und Dieselpreise sind zuletzt infolge des Iran-Kriegs stark gestiegen. CSU-Vize Weber will die Abgrenzung zur AfD aufweichen. Die Brandmauer sei für die Union eine große Belastung, sagte er der Süddeutschen Zeitung. Bei Minderheitsregierungen zwinge sie zur dauerhaften Abstimmung mit linken Parteien. Der frühere baden-württembergische Ministerpräsident Kretschmann verteidigte dagegen im Spiegel die Ausgrenzung der AfD. Er sieht die Demokratie in Deutschland stark gefährdet. Knapp anderthalb Wochen nach ihrer gescheiterten Hinrichtung im US-Bundesstaat Tennessee hat die zum Tode verurteilte Krista Pike das Krankenhaus verlassen. Sie sei wieder im Gefängnis, heißt es von ihren Anwälten. Babette Büchner berichtet.
3: Die 50-Jährige könne inzwischen kurze Strecken zurücklegen, so ihre Anwälte. Geistig sei Pike allerdings etwas benommen und könne ihre schwer verletzten Arme kaum einsetzen. Noch sei unklar, ob bleibende Schäden zurückbleiben würden. Der zum Tode verurteilten Krista Pike waren Ende September 2 Dosen Gift gespritzt worden, sie wurde aber nur bewusstlos.
2: Mehr als 500 angehende Bundespolizistinnen und Bundespolizisten haben auf dem Bamberger Domplatz ihren Eid abgelegt. Damit verpflichten sie sich, für das Grundgesetz und die geltenden Gesetze einzustehen. Rund ein Drittel der Anwärter sind Frauen. Nach ihrer 2,5-jährigen Ausbildung werden sie unter anderem an den Grenzen, Flughäfen und Bahnhöfen eingesetzt. Zum Fußball. Mit einem 6:0 gegen Eintracht Frankfurt hat Leipzig den 5. Bundesligaspieltag fortgesetzt. Im bayerischen Duell haben Augsburg und Bayern München 2:2 gespielt. Die weiteren Ergebnisse: Paderborn gegen Stuttgart 0:2, Mainz gegen Leverkusen 3:4, Hoffenheim gegen den HSV 2:3 und Union Berlin gegen Elversberg 1:0.
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1: Ich bin Florian Klaus. US-Präsident Trump hat einen Wechsel an der Spitze der Ukraine gefordert. In Washington hat er Zelensky vorgeworfen, mehrfach Chancen für ein Kriegsende ausgeschlagen zu haben. Außerdem machte er ihn für die Dieselknappheit mitverantwortlich, wegen ukrainischer Angriffe auf Russlands Energiesektor. Die Öl- und Dieselpreise sind zuletzt infolge des Iran-Kriegs stark gestiegen. CSU-Vize Weber will die Abgrenzung zur AfD aufweichen. Die Brandmauer sei für die Union eine große Belastung, sagte er der Süddeutschen Zeitung. Bei Minderheitsregierungen zwinge sie zur dauerhaften Abstimmung mit linken Parteien. Der frühere baden-württembergische Ministerpräsident Kretschmann verteidigte dagegen im Spiegel die Ausgrenzung der AfD. Er sieht die Demokratie in Deutschland stark gefährdet. Knapp anderthalb Wochen nach ihrer gescheiterten Hinrichtung im US-Bundesstaat Tennessee hat die zum Tode verurteilte Krista Pike das Krankenhaus verlassen. Sie sei wieder im Gefängnis, heißt es von ihren Anwälten. Babette Büchner berichtet.
2: Die 50-Jährige könne inzwischen kurze Strecken zurücklegen, so ihre Anwälte. Geistig sei Pike allerdings etwas benommen und könne ihre schwer verletzten Arme kaum einsetzen. Noch sei unklar, ob bleibende Schäden zurückbleiben würden. Der zum Tode verurteilten Krista Pike waren Ende September 2 Dosen Gift gespritzt worden, sie wurde aber nur bewusstlos.
1: Mehr als 500 angehende Bundespolizistinnen und Bundespolizisten haben auf dem Bamberger Domplatz ihren Eid abgelegt. Damit verpflichten sie sich, für das Grundgesetz und die geltenden Gesetze einzustehen. Rund ein Drittel der Anwärter sind Frauen. Nach ihrer 2,5-jährigen Ausbildung werden sie unter anderem an den Grenzen, Flughäfen und Bahnhöfen eingesetzt. Zum Fußball. Mit einem 6:0 gegen Eintracht Frankfurt hat Leipzig den 5. Bundesligaspieltag fortgesetzt. Im bayerischen Duell haben Augsburg und Bayern München 2:2 gespielt. Die weiteren Ergebnisse: Paderborn gegen Stuttgart 0:2, Mainz gegen Leverkusen 3:4, Hoffenheim gegen den HSV 2:3 und Union Berlin gegen Elversberg 1:0.
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1: Um Außerirdische und um Facebook geht es in zwei der neuen Filme in unseren fränkischen Kinos. Vorhang auf für Hope und The Social Reckoning. Hinter die Kulissen von Facebook blickt The Social Reckoning. Vor 5 Jahren wird der Reporter Jeff Horwitz von der Facebook-Mitarbeiterin Frances Horgan zu einem Treffen gebeten.
2: Ich habe das Gefühl, Sie sind kein Fan von Facebook, aber ich schon. Es geht hier um Hilfe für Facebook, nicht um denen zu schaden, okay?
3: Worüber möchten Sie sprechen?
1: Nun, darüber, dass Horgan herausgefunden hat, dass Facebook aktiv schädliche Inhalte duldet. Von Falschinformationen über politische Hetze bis hin zu Beiträgen, die Jugendliche gefährden. Gegenüber einem seiner Mitarbeiter macht Facebook-Chef Mark Zuckerberg deutlich, dass er damit kein Problem hat.
4: Deswegen werfen dir links wie auch rechts Content Moderation vor. Schiedsrichterbeeinflussung.
5: Facebook ist nicht Schiedsrichter, das ist der Punkt.
4: Pass auf.
5: Das ist der Punkt. Wir sind nicht Schiedsrichter. Wir sind der öffentliche Raum.
1: Vor 16 Jahren ging es in The Social Network um die Gründungsgeschichte von Facebook. In The Social Reckoning geht es jetzt um die moralischen und gesellschaftlichen Probleme, die das Netzwerk geschaffen hat.
6: Was ist das?
7: Rennt um euer Leben!
1: Ein guter Tipp, denn in Hope geschehen in einer kleinen südkoreanischen Hafenstadt an der Grenze zu Nordkorea merkwürdige Dinge. Es beginnt mit einem übel zugerichteten Kadaver einer Kuh und der Suche nach dem Verursacher.
8: Was ist das?
9: Tja, jedenfalls keine uns bekannte Spezies.
6: Hol deine Ausrüstung. Auf, da gehen wir rein.
1: Bei den Filmfestspielen in Cannes gab es für Hope 7 Minuten lang stehende Ovationen. Kein Wunder, der teuerste südkoreanische Film aller Zeiten ist vor allem in der ersten Stunde ein rasantes, atemloses Actionfeuerwerk. Stefan Grundler, Radio F, Kinoredaktion.

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1: Ich bin Florian Klaus. Nach dem Deal mit den USA hat Russland sein Exportverbot für Diesel teilweise aufgehoben. Zunächst könnten dadurch 500.000 Tonnen auf den Weltmarkt kommen, hieß es aus Moskau. Kritik an der Vereinbarung kam besonders aus der Ukraine, weil die russische Regierung dadurch an neues Geld kommt, das sie für den Krieg dort einsetzen kann. US-Präsident Trump hat nach der Kritik einen neuen ukrainischen Präsidenten gefordert. Am Montag sollen die Verhandlungen über eine rot-rot-grüne Koalition in Mecklenburg-Vorpommern beginnen. Nach SPD und Linken haben auch die Grünen grünes Licht für den Start gegeben. Landeschefin Müller hat betont, dass alle drei möglichen Koalitionspartner sehr klar beim Thema Rechtsextremismus seien. Dieser sei die größte Gefahr der Demokratie in dem Bundesland. Es geht um viel Geld, auch für Deutschland. Wie soll der nächste langfristige EU-Haushalt ausgestattet werden? Über diese Frage spitzt sich der Streit gerade zu. Bundeskanzler Merz hat einen Vorschlag der irischen Ratspräsidentschaft schnell abgelehnt. Warum, Ronny Thorau?
2: Am jüngsten Kompromissvorschlag aus Irland stört Kanzler Merz nicht nur, dass viel weniger gekürzt wird, als Deutschland gerne hätte, sondern auch in welchen Bereichen, etwa für Wettbewerbsfähigkeit, Forschung und Verteidigung, nicht aber in der Agrarpolitik und beim Finanzausgleich für wirtschaftlich schwächere Regionen der EU.
1: Die Russland-Verbindungen von Ex-Kanzler Schröder haben schon häufiger für Aufsehen gesorgt. Jetzt werden in der SPD erneut Rufe nach seinem Rauswurf laut. Der bayerische SPD-Bezirk Oberpfalz hat einen entsprechenden Antrag beschlossen. Auch die SPD-Landeschefs von Bayern und Baden-Württemberg seien für einen Ausschluss, hieß es. Mit einem deutlichen 6:0 hat sich Leipzig in der Fußball-Bundesliga gegen Frankfurt durchgesetzt. Davor hat Augsburg gegen den FC Bayern das schnellste Tor der Bundesliga-Geschichte geschossen. Am Ende stand dort ein 2:2 unentschieden. Die weiteren Ergebnisse: Hoffenheim-Hamburg 2:3, Paderborn-Stuttgart 0:2, Mainz-Leverkusen 3:4 und Union Berlin-Elversberg 1:0. Und in der zweiten Liga haben sich Nürnberg und Wolfsburg am Abend mit 4:4 unentschieden getrennt.
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0: Jeder von uns kennt's, jeder von uns stand schon mal im Stau, auch mal so richtig lang, dass gar nichts mehr weitergeht. Uns hat mal interessiert, was darf ich denn, wenn ich so lange stehe? Darf ich aussteigen? Manche stellen ja schon fast einen Campertisch hin, Stühle daneben oder gehen spazieren. Die Antworten auf solche Fragen wissen die fränkischen Experten aus dem Polizeipräsidium Mittelfranken.
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0: Tobias Zengel ist bei der Feuchter Verkehrspolizei. Guten Morgen.
3: Guten Morgen.
0: Herr Zengel, wie ist es jetzt im Stau? Darf ich aussteigen? Was darf ich tun?
3: Okay, also ich glaube, da müssen wir am Anfang erstmal so ein bisschen unterscheiden. Habe ich jetzt tatsächlich nur einen kurz anhaltenden Stau oder ob das Ganze was Längeres wird? Wenn sich das Ganze nur um einen kurzen, um eine kurze Stauung handelt, dann würde ich sagen, empfehle ich erstmal im Fahrzeug zu verbleiben, das Ganze zu beobachten. Und auch wenn es sich in eine längere Staulage entwickeln sollte, erstmal zumindest die ersten Minuten mal beobachten, geht der Verkehr weiter, stehe ich mit meinem Fahrzeug schon mal richtig in der Rettungsgasse. Und wenn sich das abzeichnet, dass es wirklich eine sehr, sehr lange Staulage gegebenenfalls wird, dann können wir darüber sprechen, auch mal das Fahrzeug zu verlassen, den Motor mal abzustellen. Da wäre es wichtig, bitte die Rettungsgasse weiterhin frei zu halten, sich nicht zu weit vom Fahrzeug zu entfernen. Und was natürlich immer passieren kann, dass einmal die menschliche Natur überkommt, da dann im Notfall hinter die Leitplanke und sich erleichtern, bitte aber dann nicht in die Mittelschutzplanke, sondern dann nach rechts raus.
0: Wenn ich jetzt den Campingtisch und die Stühle noch auspacke und mal Brotzeit?
3: Also da gehen wir dann ein bisschen zu weit. Also davon würde ich dringend abraten, sich da häuslich einzurichten. Oft einmal geht es dann doch wieder schnell weiter. Und bis man das Ganze dann abgebaut hätte und dann den ganzen Verkehrsfluss ins Stocken bringt. Also das bitte nicht.
0: Haben Sie schon mal irgendwas Kurioses im Stau erlebt? Hat irgendjemand das Grillen angefangen oder irgendwas?
3: Also konkretes Grillen nicht. Was man natürlich sieht, ist, dass die Menschen neugierig werden und schauen möchten, was denn der Auslöser für den Stau ist. Also der Klassiker wäre jetzt, dass die Personen ausgestiegen sind beim Stau und sich da ein bisschen umschauen. Da aber teilweise kilometerweit laufen. Und dann, wenn der Verkehr wieder anfließt, erstmal zu ihrem Fahrzeug zurücksprinten müssen. Also das ist dann auch ein Anblick, der ein bisschen witzig erscheint.
0: Das kann ich mir vorstellen. Tobias Zengel von der Feuchter Verkehrspolizei. Dankeschön für die Infos. 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
2: Ich bin Florian Klaus. Nach dem Deal mit den USA hat Russland sein Exportverbot für Diesel teilweise aufgehoben. Zunächst könnten dadurch 500.000 Tonnen auf den Weltmarkt kommen, hieß es aus Moskau. Kritik an der Vereinbarung kam besonders aus der Ukraine, weil die russische Regierung dadurch an neues Geld kommt, das sie für den Krieg dort einsetzen kann. US-Präsident Trump hat nach der Kritik einen neuen ukrainischen Präsidenten gefordert. Am Montag sollen die Verhandlungen über eine rot-rot-grüne Koalition in Mecklenburg-Vorpommern beginnen. Nach SPD und Linken haben auch die Grünen grünes Licht für den Start gegeben. Landeschefin Müller hat betont, dass alle drei möglichen Koalitionspartner sehr klar beim Thema Rechtsextremismus seien. Dieser sei die größte Gefahr der Demokratie in dem Bundesland. Es geht um viel Geld, auch für Deutschland. Wie soll der nächste langfristige EU-Haushalt ausgestattet werden? Über diese Frage spitzt sich der Streit gerade zu. Bundeskanzler Merz hat einen Vorschlag der irischen Ratspräsidentschaft schnell abgelehnt. Warum, Ronny Thorau?
3: Am jüngsten Kompromissvorschlag aus Irland stört Kanzler Merz nicht nur, dass viel weniger gekürzt wird, als Deutschland gerne hätte, sondern auch in welchen Bereichen, etwa für Wettbewerbsfähigkeit, Forschung und Verteidigung, nicht aber in der Agrarpolitik und beim Finanzausgleich für wirtschaftlich schwächere Regionen der EU.
2: Die Russland-Verbindungen von Ex-Kanzler Schröder haben schon häufiger für Aufsehen gesorgt. Jetzt werden in der SPD erneut Rufe nach seinem Rauswurf laut. Der bayerische SPD-Bezirk Oberpfalz hat einen entsprechenden Antrag beschlossen. Auch die SPD-Landeschefs von Bayern und Baden-Württemberg seien für einen Ausschluss, hieß es. Mit einem deutlichen 6:0 hat sich Leipzig in der Fußball-Bundesliga gegen Frankfurt durchgesetzt. Davor hat Augsburg gegen den FC Bayern das schnellste Tor der Bundesliga-Geschichte geschossen. Am Ende stand dort ein 2:2 unentschieden. Die weiteren Ergebnisse: Hoffenheim-Hamburg 2:3, Paderborn-Stuttgart 0:2, Mainz-Leverkusen 3:4 und Union Berlin-Elversberg 1:0. Und in der zweiten Liga haben sich Nürnberg und Wolfsburg am Abend mit 4:4 unentschieden getrennt.
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1: In einem deutschen Provinzdorf in den 80er Jahren spielt Lügen über meine Mutter. Susanne lebt dort mit den Kindern und Ehemann Werner. Der nervt Susanne ständig wegen ihres Übergewichts.
2: Ich kann mir diese Beförderung abschminken. Ich werde niemals eine solche gehobene Stellung bekommen ohne eine vorzeigbare Frau. Man kann dich nicht einmal zu einer Betriebsfeier mitnehmen.
3: Wenn du glaubst, dass ich der Grund bin, dass sie dich nicht befördern, dann ist dir nicht zu helfen.
2: Guck dich doch an, wie du schon wieder aussiehst. Ist doch kein Wunder, dass du keine von deinen Diäten durchhältst. Du hast einfach keinen Biss.
1: Ja, Werner ist ein echt übler Mensch. Kein Wunder, denn seine Mutter ist sogar noch ekliger. Werner glaubt einfach, dass Susannes Übergewicht an allem schuld ist, was in seinem Leben schiefläuft. Helfen soll Tochter Elsa.
2: Weißt du, das Problem ist, dass deine Mutter lügt. Wenn du mal mit ihr redest, vielleicht hört sie ja auf dich.
4: Was meinst du?
2: Sag du ihr, dass sie endlich abnehmen soll. Ach komm, lass. Das ist nicht deine Aufgabe, vergiss, dass ich das gesagt habe. So, und jetzt gute Nacht.
1: Werners perfider Plan, Elsa dazu zu bringen, dass Susanne endlich abnimmt, geht schon bald auf. Nämlich als Elsa ihre Mutter bei einer Fressattacke erwischt.
4: Mama?
3: Ja?
4: Warum ist das wichtig, wie viel man wiegt?
3: Für deinen Papa ist es wichtig.
4: Und warum?
3: Keine Ahnung. Ich glaube, weil er...
4: Er hat gesagt, weil das ungesund ist.
3: Ach, das hat er gesagt?
4: Ja, für die Gelenke und weil man sich dann nicht so gut bewegen kann.
3: Wenn du die Antwort schon weißt, wieso fragst du mich dann?
1: Klar, das hier ist kein angenehmer Film. Hauptdarstellerin Rosalie Thomas hat für Lügen über meine Mutter auch das Drehbuch geschrieben. Das wiederum basiert auf dem autobiografischen Roman von Daniela Dröscher. Stefan Grundler, Radio F, Kinoredaktion.

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1: Ich bin Florian Klaus. Anders als die USA will Deutschland weiterhin kein Öl oder Benzin aus Russland. Die Bundesregierung halte an den Sanktionen gegen Russland fest und arbeite mit europäischen Partnern an weiteren, hat der Sprecher von Kanzler Merz gesagt. US-Präsident Trump hatte einen Deal verkündet, der es Russland ermöglicht, wieder Diesel dorthin zu verkaufen. Bundesjustizministerin Hubig will verhindern, dass Rechtsextremisten Gerichte durch die Wahl von Schöffen unterwandern. Dafür will sie das Richtergesetz ändern. Es solle klargestellt werden, dass auch ehrenamtliche Richterinnen und Richter auf dem Boden des Grundgesetzes stehen müssten. Nächste Woche will Hubig einen Gesetzentwurf vorlegen, hat sie der Welt am Sonntag gesagt. In mehreren Bundesstaaten im Süden der USA herrscht durch den Wirbelsturm Isaias Ausnahmezustand. 4 Menschen sind getötet worden, Hunderttausende haben nach offiziellen Angaben keinen Strom. Der Sturm überzieht weite Teile des Südostens der USA mit starkem Regen und extremem Wind. Gleichzeitig bereitet sich Mexiko auf einen Hurrikan vor, der weiter Kurs in Richtung der Küste nimmt. Bitteres Aus für den dreimaligen Ironman-Weltmeister Patrick Lange. Bei der WM in Hawaii musste der gebürtige Hesse auf der Radstrecke unter Schmerzen vorzeitig aufgeben. Bitter ist das auch, weil es voraussichtlich sein letzter Auftritt in Hawaii war. Lange hatte schon im Juli sein Karriereende angekündigt. Am 5. Spieltag der Fußball-Bundesliga haben sich Augsburg und der FC Bayern mit 2:2 unentschieden getrennt. Begonnen hat das Spiel mit dem schnellsten Tor der Bundesliga-Geschichte. Der Torschütze Robin Fellhauer danach bei der Zone.
2: Es ist schon was richtig, richtig Cooles, muss ich sagen, weil es einfach, ja, ich bin jetzt Teil von was ganz, ganz Großem, wo ich bei einer Statistik an der Spitze stehe und das kann mir, glaube ich, so schnell keiner nehmen.
1: Die weiteren Ergebnisse: Leipzig-Frankfurt 6:0, Hoffenheim-Hamburg 2:3, Paderborn-Stuttgart 0:2, Mainz-Leverkusen 3:4 und Union-Berlin-Elversberg 1:0. Und in der zweiten Liga gab es am Abend ein 4:4 zwischen Nürnberg und Wolfsburg.
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0: Lasst die Kirche im Dorf.
1: Der Winsbacher Knabenchor wird 80. Das ganze Jahr gibt schon Konzerte und besondere Projekte. Jetzt kommt noch das große Festkonzert am 16. und 17. Oktober in der Nürnberger Lorenzkirche. Und am 18. Oktober gibt es ein Campusfest in Winsbach. Meine Kollegen Jasmin Kluge und Matthias Neigenfind blicken zurück auf die Geschichte der Winsbacher.
2: Der Winsbacher Knabenchor gehört ja heute zur Spitze der Knabenchöre. Die Jungs singen geistliche Musik, so von der Renaissance bis zur Moderne. Und dazu gehören große Oratorien von Bach, Händel, Mozart und vielen anderen. Gegründet wurde der Chor 1946, aber es gibt eine Vorgeschichte, ohne die es ihn gar nicht gäbe. Und die reicht ganz schön weit zurück.
3: Nämlich bis ins Jahr 1836. Da wurde in Winsbach der Grundstein für ein Pfarrwaisenhaus gelegt. Vor allem war das für die Söhne von Missionaren gedacht, die die ganze Welt bereisten. Dekan Heinrich Brandt hatte als Startkapital gerade mal winzige 35 Gulden, aber er hat so fleißig Spenden gesammelt und 1837 war dann die Einweihung.
2: Los ging's mit 7 Jungs. Nach 5 Jahren waren es dann schon fast 100. 1908 hat ein Feuer das Hauptgebäude zerstört, aber man hat in Winsbach wieder neu aufgebaut. 1941 musste das Haus dann auf Druck des NS-Regimes schließen. Gegen Ende des Krieges wurde es sogar als Lazarett genutzt.
3: Und dann gab es den Neuanfang am 18. März 1946. Da ziehen die ersten 91 Internatsschüler ins wiedereröffnete Haus ein. Und weil das Freizeitprogramm damals ziemlich überschaubar war, hat der engagierte Musiklehrer Hans Tamm einen Chor gegründet. Das war dann die Geburtsstunde des Knabenchors. Das erste Konzert war am 8. Dezember 1946 in Wassermungenau.
2: Und das war ganz schön rustikal. Die Knaben mussten die 6 Kilometer zu Fuß laufen. Als Dank gab es dann was zu essen. Ja, und das war nach dem Krieg natürlich richtig wertvoll. Ähnlich in Immeldorf zwischen Winsbach und Ansbach. Die Bauern dort haben die Jungs mit Lebensmitteln unterstützt, vor allem mit Kartoffeln. Und bis heute kommen die Knaben nach Erntedank zum Kartoffelsingen nach Immeldorf.
3: 1955 hat der Chor seine erste Motette in der Lorenzkirche in Nürnberg gesungen. Heute gibt es 6 bis 8 Motetten im Jahr, die sind immer gut besucht. Zur 500. Motette 2018 sagte die damalige Regionalbischöfin Susanne Breit-Kessler, der Knabenchor ist das Beste, was uns passieren konnte.
2: Die anderen 3 Knabenchöre dieser Liga sind ja Jahrhunderte alt, die Winsbacher gerade einmal 80. Kritiker und Musikfreunde bezeichnen deshalb diesen steilen Aufstieg auch als das Wunder von Winsbach.
3: Und der Chor öffnet sich. Seit Herbst 2025 gibt's auch einen Mädchenchor, geleitet von der gebürtigen Brasilianerin Claudia Jennings. Zu hören ist der unter anderem bei den Lorenzer Motetten.
1: Dankeschön euch beiden für die Infos zu 80 Jahre Winsbacher Knabenchor. Übrigens, der neue Mädchenchor wird auch dabei sein beim großen Festkonzert zum Jubiläum. Wer dabei sein möchte, es gibt nur noch Karten für die Generalprobe des Festkonzerts. Die ist am 16. Oktober. Und am 18. Oktober ist Campusfest in Winsbach.

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1: Ich bin Florian Klaus. Anders als die USA will Deutschland weiterhin kein Öl oder Benzin aus Russland. Die Bundesregierung halte an den Sanktionen gegen Russland fest und arbeite mit europäischen Partnern an weiteren, hat der Sprecher von Kanzler Merz gesagt. US-Präsident Trump hatte einen Deal verkündet, der es Russland ermöglicht, wieder Diesel dorthin zu verkaufen. Bundesjustizministerin Hubich will verhindern, dass Rechtsextremisten Gerichte durch die Wahl von Schöffen unterwandern. Dafür will sie das Richtergesetz ändern. Es solle klargestellt werden, dass auch ehrenamtliche Richterinnen und Richter auf dem Boden des Grundgesetzes stehen müssten. Nächste Woche will Hubich einen Gesetzentwurf vorlegen, hat sie der Welt am Sonntag gesagt. In mehreren Bundesstaaten im Süden der USA herrscht durch den Wirbelsturm Isaias Ausnahmezustand. 4 Menschen sind getötet worden, Hunderttausende haben nach offiziellen Angaben keinen Strom. Der Sturm überzieht weite Teile des Südostens der USA mit starkem Regen und extremem Wind. Gleichzeitig bereitet sich Mexiko auf einen Hurrikan vor, der weiter Kurs in Richtung der Küste nimmt. Bitteres Aus für den dreimaligen Ironman-Weltmeister Patrick Lange. Bei der WM in Hawaii musste der gebürtige Hesse auf der Radstrecke unter Schmerzen vorzeitig aufgeben. Bitter ist das auch, weil es voraussichtlich sein letzter Auftritt in Hawaii war. Lange hatte schon im Juli sein Karriereende angekündigt. Am 5. Spieltag der Fußball-Bundesliga haben sich Augsburg und der FC Bayern mit 2:2 unentschieden getrennt. Begonnen hat das Spiel mit dem schnellsten Tor der Bundesliga-Geschichte. Der Torschütze Robin Fellhauer danach bei der Zone.
2: Das ist schon was richtig, richtig Cooles, muss ich sagen, weil es einfach, ja, ich bin jetzt Teil von was ganz, ganz Großem, wo ich bei einer Statistik an der Spitze stehe und das kann mir, glaube ich, so schnell keiner nehmen.
1: Die weiteren Ergebnisse: Leipzig-Frankfurt 6:0, Hoffenheim-Hamburg 2:3, Paderborn-Stuttgart 0:2, Mainz-Leverkusen 3:4 und Union Berlin-Elversberg 1:0. Und in der zweiten Liga gab es am Abend ein 4:4 zwischen Nürnberg und Wolfsburg.
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1: Lore und Harry sind in alte Liebe seit fast 40 Jahren verheiratet. Zwischen den beiden fliegen regelmäßig die Fetzen. Es geht um alte Liebschaften, unerfüllte Träume und die Frage, was und wie viel es beim Einkaufen zum Essen geben soll.
2: Bratwurstschnecken. 4.
3: 2 Bratwurstschnecken.
4: Wieso denn nicht 4?
5: Da bleibt die Hälfte übrig und wieder ist ein Schwein umsonst gestorben. Deine Bratwurstschnecke war ja auch mal ein Tier.
4: Nee, die war immer schon Bratwurstschnecke. Noch ein bisschen Bierchen.
5: Nein, der wird immer so schmierig.
2: Darf es noch was sein?
5: Nein, danke, das ist
4: brauchen wir nicht noch was?
5: Ja, Mülltüten.
4: Nein, hier jetzt zum Essen.
5: Fett und Klopapier.
1: Bei allen Streitereien, über eins sind sich die beiden einig. Dass ihre Tochter schon wieder heiratet, finden sie befremdlich. Denn es wäre bereits ihre dritte Ehe.
4: Also ihr desaströses Privatleben geht mir allmählich am Arsch
5: vorbei. War mir klar, dass du das sagst?
4: Warum fragst du denn dann? Warum muss sie eigentlich ständig heiraten? Wie spießig ist das denn?
5: Ja, wir haben doch auch geheiratet.
4: Ja, einmal, damals, aus Liebe.
5: Liebe?
4: Ach, jetzt war es nicht mal mehr Liebe.
1: Doch war es schon. Es gibt ja auch Momente, in denen die frühere Leidenschaft wieder zurückkommt. Zum Beispiel, als sie das erste Mal seit langem wieder gemeinsam baden.
5: Früher haben wir oft zusammen gebadet.
4: Wann hat das eigentlich aufgehört?
5: Man wird alt, müde, langweilig.
4: Ich will aber nicht müde, alt und langweilig werden.
5: Bist du noch nicht?
4: Nein.
5: Noch nicht.
4: Du auch nicht.
1: Der Film von Andreas Dresen basiert auf Elke Heidenreichs gefeiertem Roman. Brillant gespielt wird das Ehepaar in Alte Liebe von Joachim Kroll und Ex-Franken-Tatort-Kommissarin Dagmar Manzel. Stefan Grundler, Radio F, Kinoredaktion.

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1: Ich bin Florian Klaus. Bei einem Angriff auf den Flughafen der saudischen Hauptstadt Riad sind nach Angaben der staatlichen Luftfahrtbehörde 12 Menschen getötet worden. Mehr als 300 weitere wurden demnach verletzt, einige schwebten in Lebensgefahr. Die mit dem Iran verbündete Houthi-Miliz hatte zuletzt ihre Angriffe auf Saudi-Arabien verstärkt. Zu diesem Angriff hat sie sich aber bisher nicht bekannt. Nach dem US-Deal mit Russland über russische Diesellieferungen hatte die Ukraine US-Präsident Trump kritisiert. Die Dieselverkäufe bringen Russland Geld ein, das in den Krieg investiert werden kann, so die Begründung. US-Präsident Trump hat darauf mit der Forderung nach einer Ablösung des ukrainischen Präsidenten Zelensky reagiert. Trump steht wegen hoher Spritpreise kurz vor den anstehenden Wahlen in den USA unter Druck. Nach SPD und Linken haben in Mecklenburg-Vorpommern auch die Grünen für Koalitionsverhandlungen zur Bildung einer rot-rot-grünen Landesregierung gestimmt. Die Verhandlungen sollen am Montag beginnen. Ronny Thorau berichtet.
2: Bei den Koalitionsverhandlungen im Norden soll es unter anderem um eine milliardenteure Modernisierung des Bundeslandes gehen. Die Mehrheit für die alte und wohl neue Ministerpräsidentin Schwesig wäre aber mit 3 Stimmen recht knapp. Und es gilt als etwas offen, ob Manuela Schwesig nicht bald größere Ambitionen auf Bundesebene hat. Denn nach ihrem Wahlerfolg gilt sie als neue starke Frau in der SPD.
1: Bayerns Ministerpräsident Söder hat den Trainer des FC Bayern Vincent Kompany beim Bayerischen Sportpreis mit einem Ehrenpreis ausgezeichnet. Söder sagte, der FC Bayern stehe neben dem sportlichen Erfolg auch für Toleranz, Mitmenschlichkeit und Weltoffenheit. Das liege explizit auch an Kompany. Der hat sich bedankt und daneben für Münchens Olympiabewerbung geworben. Ein knapper Sieg ist es nicht gewesen, den Leipzig gegen Frankfurt in der Fußball-Bundesliga eingefahren hat. Mit 6:0 hat RB gegen die Eintracht gewonnen. Davor konnte Augsburg dem FC Bayern einen Punkt abbringen und dabei auch gleich noch den Rekord für das schnellste Tor der Bundesliga-Geschichte aufstellen. 2:2 war das Ergebnis. Die weiteren Ergebnisse: Hoffenheim-Hamburg 2:3, Paderborn-Stuttgart 0:2, Mainz-Leverkusen 3:4 und Union Berlin-Elversberg 1:0.
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1: Sonntag, 11.10. Widder, 2 Sterne. Sie müssen heute nicht jede Aufgabe sofort lösen.
2: Stier, 4 Sterne. Ein vertrauter Ablauf gibt Ihnen jetzt Sicherheit.
1: Zwillinge, 5 Sterne. Ihre Worte kommen besonders gut an.
2: Krebs, 5 Sterne. Sie strahlen eine angenehme Ruhe aus.
1: Löwe, 4 Sterne. Ihre Energie ist gut dosiert.
2: Jungfrau, 4 Sterne. Jetzt haben Sie wieder Ordnung in Ihren Gedanken.
1: Waage, 4 Sterne. Sie spüren genau, was Ihnen gut tut.
2: Skorpion, 2 Sterne. Ein Thema lässt Ihnen heute keine Ruhe.
1: Schütze, 3 Sterne. Sie brauchen etwas Abwechslung.
2: Steinbock, 3 Sterne. Bleiben Sie weiterhin flexibel.
1: Wassermann, 3 Sterne. Ein Gedanke gewinnt plötzlich an Bedeutung.
2: Fische, 3 Sterne. Ihre sensible Seite ist heute besonders ausgeprägt.
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2: Ich bin Florian Klaus. Bei einem Angriff auf den Flughafen der saudischen Hauptstadt Riad sind nach Angaben der staatlichen Luftfahrtbehörde 12 Menschen getötet worden. Mehr als 300 weitere wurden demnach verletzt, einige schwebten in Lebensgefahr. Die mit dem Iran verbündete Houthi-Miliz hatte zuletzt ihre Angriffe auf Saudi-Arabien verstärkt. Zu diesem Angriff hat sie sich aber bisher nicht bekannt. Nach dem US-Deal mit Russland über russische Diesellieferungen hatte die Ukraine US-Präsident Trump kritisiert. Die Dieselverkäufe bringen Russland Geld ein, das in den Krieg investiert werden kann, so die Begründung. US-Präsident Trump hat darauf mit der Forderung nach einer Ablösung des ukrainischen Präsidenten Zelensky reagiert. Trump steht wegen hoher Spritpreise kurz vor den anstehenden Wahlen in den USA unter Druck. Nach SPD und Linken haben in Mecklenburg-Vorpommern auch die Grünen für Koalitionsverhandlungen zur Bildung einer rot-rot-grünen Landesregierung gestimmt. Die Verhandlungen sollen am Montag beginnen. Ronny Thorau berichtet.
3: Bei den Koalitionsverhandlungen im Norden soll es unter anderem um eine milliardenteure Modernisierung des Bundeslandes gehen. Die Mehrheit für die alte und wohl neue Ministerpräsidentin Schwesig wäre aber mit 3 Stimmen recht knapp. Und es gilt als etwas offen, ob Manuela Schwesig nicht bald größere Ambitionen auf Bundesebene hat. Denn nach ihrem Wahlerfolg gilt sie als neue starke Frau in der SPD.
2: Bayerns Ministerpräsident Söder hat den Trainer des FC Bayern Vincent Kompany beim Bayerischen Sportpreis mit einem Ehrenpreis ausgezeichnet. Söder sagte, der FC Bayern stehe neben dem sportlichen Erfolg auch für Toleranz, Mitmenschlichkeit und Weltoffenheit. Das liege explizit auch an Kompany. Der hat sich bedankt und daneben für Münchens Olympiabewerbung geworben. Ein knapper Sieg ist es nicht gewesen, den Leipzig gegen Frankfurt in der Fußball-Bundesliga eingefahren hat. Mit 6:0 hat RB gegen die Eintracht gewonnen. Davor konnte Augsburg dem FC Bayern einen Punkt abbringen und dabei auch gleich noch den Rekord für das schnellste Tor der Bundesliga-Geschichte aufstellen. 2:2 war das Ergebnis. Die weiteren Ergebnisse: Hoffenheim-Hamburg 2:3, Paderborn-Stuttgart 0:2, Mainz-Leverkusen 3:4 und Union Berlin-Elversberg 1:0.
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1: Um Außerirdische und um Facebook geht es in zwei der neuen Filme in unseren fränkischen Kinos. Vorhang auf für Hope und The Social Reckoning. Hinter die Kulissen von Facebook blickt The Social Reckoning. Vor 5 Jahren wird der Reporter Jeff Horwitz von der Facebook-Mitarbeiterin Frances Horgan zu einem Treffen gebeten.
2: Ich habe das Gefühl, Sie sind kein Fan von Facebook, aber ich schon. Es geht hier um Hilfe für Facebook, nicht um denen zu schaden, okay?
3: Worüber möchten Sie sprechen?
1: Nun, darüber, dass Horgan herausgefunden hat, dass Facebook aktiv schädliche Inhalte duldet. Von Falschinformationen über politische Hetze bis hin zu Beiträgen, die Jugendliche gefährden. Gegenüber einem seiner Mitarbeiter macht Facebook-Chef Mark Zuckerberg deutlich, dass er damit kein Problem hat.
4: Deswegen werfen dir links wie auch rechts Content Moderation vor. Schiedsrichterbeeinflussung.
5: Facebook ist nicht Schiedsrichter, das ist der Punkt.
4: Pass auf.
5: Das ist der Punkt. Wir sind nicht Schiedsrichter. Wir sind der öffentliche Raum.
1: Vor 16 Jahren ging es in The Social Network um die Gründungsgeschichte von Facebook. In The Social Reckoning geht es jetzt um die moralischen und gesellschaftlichen Probleme, die das Netzwerk geschaffen hat.
6: Was ist das?
7: Rennt um euer Leben!
1: Ein guter Tipp, denn in Hope geschehen in einer kleinen südkoreanischen Hafenstadt an der Grenze zu Nordkorea merkwürdige Dinge. Es beginnt mit einem übel zugerichteten Kadaver einer Kuh und der Suche nach dem Verursacher.
8: Was ist das?
9: Ja, jedenfalls keine uns bekannte Spezies.
6: Hol deine Ausrüstung. Auf, da gehen wir rein.
1: Bei den Filmfestspielen in Cannes gab es für Hope 7 Minuten lang stehende Ovationen. Kein Wunder, der teuerste südkoreanische Film aller Zeiten ist vor allem in der ersten Stunde ein rasantes, atemloses Actionfeuerwerk. Stefan Grundler, Radio F, Kinoredaktion.

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1: Ich bin Florian Klaus. Nach dessen Kritik am US-Deal zu Diesellieferungen aus Russland hat US-Präsident Trump die Ablösung des ukrainischen Präsidenten Selenskyj gefordert. Dieser habe vielfach die Gelegenheit gehabt, den Krieg mit Russland zu beenden und es nicht getan, sagte Trump. Selenskyj hatte Trumps Vereinbarung kritisiert, weil der Dieselverkauf neues Geld in Russlands Kriegskasse spülen würde. Die mit dem Iran verbündete Houthi-Miliz hat zuletzt ihre Angriffe auf Saudi-Arabien verstärkt. Jetzt hat ein Angriff den Hauptflughafen von Riad getroffen und 12 Menschen getötet. Mehr als 300 weitere wurden verletzt, einige davon schweben in Lebensgefahr. Der Betrieb des Flughafens wurde eingestellt. Zu dem neuen Angriff gibt es noch kein Bekennerschreiben der Houthi-Miliz. Zu vergangenen Angriffen, auch auf den Flughafen, hatte sie sich aber bekannt. Der SPD-Spitzenkandidat in Nordrhein-Westfalen Ott ist skeptisch, ob ein Parteiausschlussverfahren gegen Ex-Kanzler Schröder Erfolg hätte. Die Hürden seien hoch, hatte dem Kölner Stadtanzeiger gesagt. Der bayerische SPD-Bezirk Oberpfalz hatte einen Antrag für Schröders Rauswurf beschlossen. Als Grund wurden seine jüngsten Einlassungen mit dem russischen Präsidenten Putin genannt. Die CDU will nach mehreren Wahlschlappen 2 Tage lang bei einer Führungsklausur nach Lösungen suchen. Noch davor kommt Kritik vom früheren CSU-Chef Seehofer, besonders an Kanzler Merz. Der habe durch den Bruch von Wahlversprechen Glaubwürdigkeit verloren, sagte Seehofer der Bild am Sonntag. Er nannte konkret die nicht erfolgte Senkung der Stromsteuer für alle. Außerdem kritisierte er Merz' Aussagen über fehlende Arbeitsmoral in Deutschland. Am 5. Spieltag der Fußball-Bundesliga hat Leipzig Frankfurt mit einem deutlichen 6:0 geschlagen. Die Enttäuschung war Eintracht-Spieler Jonathan Burkhardt anschließend bei Sky anzuhören.
2: Mir tut's sauleid für die Fans, die gekommen sind. Mir tut's leid für meine Eltern, die extra nach Leipzig gefahren sind und sich so eine Scheiße angucken müssen. Das tut weh heute, muss ich echt sagen.
1: Im bayerischen Duell hatten sich vorher Augsburg und der FC Bayern 2:2 unentschieden getrennt. Die weiteren Ergebnisse: Hoffenheim-Hamburg 2:3, Paderborn-Stuttgart 0:2, Mainz